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1: Die Schauer und Gewitter an den Alpen klingen ab, ansonsten ist's trocken bei Tiefstwerten zwischen 19 und 13 Grad. Zum Wochenstart wird's wieder richtig heiß. Heute bekommen wir bis zu 35, am Dienstag bis zu 37 Grad. Zwischendrin kann's immer wieder mal das ein oder andere Hitzegewitter geben, vor allem im Westen und in den Bergen.
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2: Geblitzt wird gerade in Friedberg im Winterbruckenweg. Fehlt noch was? Staus und Blitzer könnt ihr uns gerne per WhatsApp zuschicken an die 0821 50 242 26. Alle Blitzer findet ihr auf radioaugsburg.de.
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1: Ich bin Joshua Heise. Ein Bahnticket zum Supersparpreis zu ergattern, ist tagsüber nur selten möglich. Das zeigt eine Untersuchung von Verbraucherschützern, über die die FAZ berichtet. Demnach war das günstigste Angebot an vielen Tagen nicht verfügbar. Die Bahn weist das zurück. Uli Reitinger berichtet.
2: Der Bundesverband der Verbraucherzentralen hat die Ticketpreise fast 2 Jahre lang beobachtet. Nur an knapp jedem 4. Tag gab es zwischen 7 und 19 Uhr tatsächlich so günstige Tickets wie in der Werbung versprochen. An den anderen Tagen gab es zwar auch Fahrscheine zum Supersparpreis, der lag aber zwischen 15 und 157% über dem Werbepreis, heißt es in der Untersuchung.
1: Friedrich Merz ist so unbeliebt wie kein Bundeskanzler vor ihm. Aber eine richtige Alternative gibt es nicht, hat der Politikwissenschaftler Wurtmann der Rheinischen Post gesagt. Zwar hätten NRW-Ministerpräsident Wüst und CSU-Chef Söder Ambitionen, Wurtmann bezweifelt aber, dass die CDU Söder die Kanzlerschaft kampflos überlasse oder die SPD das mittragen würde. Marokkos Innenministerium macht Falschinformationen im Internet für den Massenansturm auf die spanische Exklave Ceuta verantwortlich. Zehntausende Migranten hätten demnach fälschlich geglaubt, ein Gerichtsurteil verbiete Rückführungen ohne Verfahren bei Ankunft über den Seeweg. Spanien hatte diese Erklärung bereits am Freitag abgegeben. 72 Menschen sind nach spanischen Angaben gestorben. Marokko spricht von 11. In Bayern bleibt die Waldbrandgefahr hoch. Laut Deutschem Wetterdienst gilt vor allem für Dienstag und Mittwoch in weiten Teilen die zweithöchste Warnstufe 4. In den Waldbrandgebieten an der Lackenbergwand in den Chiemgauer Alpen und am Johannesberg in der Oberpfalz laufen die Nachlöscharbeiten. Innenminister Herrmann dankte den rund 2300 Hilfskräften für ihren unermüdlichen Einsatz.
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1: Die Schauer und Gewitter an den Alpen klingen ab, ansonsten ist's trocken bei Tiefstwerten zwischen 19 und 13 Grad. Zum Wochenstart wird's wieder richtig heiß. Heute bekommen wir bis zu 35, am Dienstag bis zu 37 Grad. Zwischendrin kann's immer wieder mal das ein oder andere Hitzegewitter geben, vor allem im Westen und in den Bergen.
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3: Geblitzt wird gerade in Friedberg im Winterbrückenweg. Fehlt noch was? Staus und Blitzer könnt ihr uns gerne per WhatsApp zuschicken an die 0821 50 242 26. Alle Blitzer findet ihr auf radioaugsburg.de.
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1: Die Schauer und Gewitter an den Alpen klingen ab. Ansonsten ist's trocken bei Tiefstwerten zwischen 19 und 13 Grad. Zum Wochenstart wird's wieder richtig heiß. Heute bekommen wir bis zu 35, am Dienstag bis zu 37 Grad. Zwischendrin kann's immer wieder mal das ein oder andere Hitzegewitter geben, vor allem im Westen und in den Bergen.
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2: Geblitzt wird gerade in Friedberg im Winterbrückenweg. Fehlt noch was? Staus und Blitzer könnt ihr uns gerne per WhatsApp zuschicken an die 0821 50 242 26. Alle Blitzer findet ihr auf radioaugsburg.de.
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1: Ich bin Joshua Heise. Deutschland hinkt bei der Digitalisierung weiter hinterher. Im neuen EU-Vergleich des Digitalverbands Bitkom fällt die Bundesrepublik von Platz 14 auf Platz 17 zurück, obwohl die Gesamtpunktzahl im Ranking leicht gestiegen ist. Bitkom-Präsident Wintergerst macht in der Rheinischen Post vor allem die oft quälend langen Planungs- und Genehmigungsverfahren verantwortlich. Der Präsident des Deutschen Instituts für Wirtschaftsforschung, Fratscher, hält die Abschaffung der abschlagsfreien Rente mit 63 für unverzichtbar. Denn dadurch ließen sich langfristig knapp 10 Milliarden Euro einsparen, sagte er der Rheinischen Post. Drei ostdeutsche CDU-Ministerpräsidenten hatten sich zuletzt gegen die Abschaffung positioniert. SPD-Chefin Baas fordert von der Union eine klare Position. Umweltstaatssekretär Flassbart hat für den nächsten Sommer einen nationalen Hitzeaktionsplan gefordert. Im ZDF fand der SPD-Politiker klare Worte.
2: Diejenigen, die immer mal wieder reden, dass der Klimaschutz doch vielleicht auch nicht zu ernst genommen werden darf, dass man die Dinge doch auch noch mal ein bisschen mit Augenmaß angehen soll, die produzieren das Leid von übermorgen.
1: Außerdem gab Flassbart dem Bundesrechnungshof die Schuld daran, dass viele Krankenhäuser keine Klimaanlagen haben. Der Rechnungshof hatte gesagt, dass die Bundesregierung mit einem entsprechenden Programm ihre Kompetenzen überschritten habe. Hacker haben bei der Regierung von Liechtenstein 31.000 hochsensible Datensätze gestohlen. Betroffen ist ein Verzeichnis, das zum Beispiel die Personen hinter Stiftungen und Firmen im Fürstentum beinhaltet. Liechtenstein gilt als eins der verschwiegensten Finanzplätze Europas. Der Datenklau geschah demnach schon am Donnerstag. Die Regierung hat zwei Tage später einen Krisenstab eingerichtet.
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1: Da geht die Woche doch gleich schöner los. Sonne satt erwartet uns heute in Bayern. Lediglich im Westen und in den Bergen kommen ab dem Nachmittag Hitzegewitter auf. Apropos Hitze, es wird richtig heiß heute mit Höchstwerten von 30 bis 38 Grad. Von morgen bis zum Wochenende bleibt es hochsommerlich. Im Osten und Süden gibt's dann immer wieder Blitz und Donner. Ab Mittwoch wird's immerhin etwas kühler.
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3: Geblitzt wird gerade in Friedberg im Winterbruckenweg. Fehlt noch was? Staus und Blitzer könnt ihr uns gerne per WhatsApp zuschicken. An die 0821 50 242 26. Alle Blitzer findet ihr auf radioaugsburg.de.
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1: Da geht die Woche doch gleich schöner los. Sonne satt erwartet uns heute in Bayern. Lediglich im Westen und in den Bergen kommen ab dem Nachmittag Hitzegewitter auf. Apropos Hitze, es wird richtig heiß heute mit Höchstwerten von 30 bis 38 Grad. Von morgen bis zum Wochenende bleibt es hochsommerlich. Im Osten und Süden gibt's dann immer wieder Blitz und Donner. Ab Mittwoch wird's immerhin etwas kühler.
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2: Geblitzt wird gerade in Friedberg im Winterbrückenweg. Fehlt noch was? Staus und Blitzer könnt ihr uns gerne per WhatsApp zuschicken. An die 0821 50 242 26. Alle Blitzer findet ihr auf radioaugsburg.de.
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1: Ich bin Joshua Heise. Guten Morgen. Berufstätige sind 2025 so häufig wie noch nie wegen Stress krankgeschrieben gewesen. Nach Zahlen der kaufmännischen Krankenkasse sind die Krankheitstage in dem Bereich seit 2017 um 80% gestiegen. Als Gründe nennt die KKH neben privaten Problemen zu hohes Arbeitspensum, Überstunden, Existenzängste und Konflikte am Arbeitsplatz. Ein Bahnticket zum Supersparpreis zu ergattern, ist tagsüber nur selten möglich. Das zeigt eine Untersuchung von Verbraucherschützern, über die die FAZ berichtet. Demnach war das günstigste Angebot an vielen Tagen nicht verfügbar. Die Bahn weist das zurück. Uli Reitinger berichtet.
2: Der Bundesverband der Verbraucherzentralen hat die Ticketpreise fast 2 Jahre lang beobachtet. Nur an knapp jedem 4. Tag gab es zwischen 7 und 19 Uhr tatsächlich so günstige Tickets wie in der Werbung versprochen. An den anderen Tagen gab es zwar auch Fahrscheine zum Supersparpreis, der lag aber zwischen 15 und 157% über dem Werbepreis, heißt es in der Untersuchung.
1: Die Union streitet intern über die Abschaffung der abschlagsfreien Rente nach 45 Beitragsjahren. Für Bayerns Ministerpräsident Söder kam der Gegenwind der Ost-MPs aus Sachsen, Sachsen-Anhalt und Thüringen überraschend. Alle hätten dem Rentenpaket zugestimmt, so der CSU-Chef im ARD-Sommerinterview. Die SPD, die Abschaffung eh nicht wollte, ist laut Parteichefin Baas offen dafür, nachzuverhandeln. Ein DJ bei den Wagner-Festspielen? Das gab es noch nie. Der Künstler Alle Farben hat im weltberühmten Festspielhaus in Bayreuth aufgelegt, ganz nach dem Motto des Meisters Richard Wagner, Kinder schafft Neues. Alle Farben hat sein Set natürlich angepasst, sodass auch Wagners Walkürenritt zu hören war, aber unterlegt mit schnellen Beats. Festivalleiterin Katharina Wagner zeigte sich zufrieden.
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1: Da geht die Woche doch gleich schöner los. Sonne satt erwartet uns heute in Bayern. Lediglich im Westen und in den Bergen kommen ab dem Nachmittag Hitzegewitter auf. Apropos Hitze, es wird richtig heiß heute mit Höchstwerten von 30 bis 38 Grad. Von morgen bis zum Wochenende bleibt es hochsommerlich. Im Osten und Süden gibt's dann immer wieder Blitz und Donner. Ab Mittwoch wird's immerhin etwas kühler.
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3: Geblitzt wird gerade in Friedberg im Winterbruckenweg. Fehlt noch was? Staus und Blitzer könnt ihr uns gerne per WhatsApp zuschicken. An die 0821 50 242 26. Alle Blitzer findet ihr auf radioaugsburg.de.
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1: Da geht die Woche doch gleich schöner los. Sonne satt erwartet uns heute in Bayern. Lediglich im Westen und in den Bergen kommen ab dem Nachmittag Hitzegewitter auf. Apropos Hitze, es wird richtig heiß heute mit Höchstwerten von 30 bis 38 Grad. Von morgen bis zum Wochenende bleibt es hochsommerlich. Im Osten und Süden gibt's dann immer wieder Blitz und Donner. Ab Mittwoch wird's immerhin etwas kühler.
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2: Geblitzt wird gerade in Friedberg im Winterbrückenweg. Fehlt noch was? Staus und Blitzer könnt ihr uns gerne per WhatsApp zuschicken. An die 0821 50 242 26. Alle Blitzer findet ihr auf radioaugsburg.de.
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1: Ich bin Gregor Jose Moser. Guten Morgen. Die Verbraucherzentrale Bundesverband bemängelt zu wenig günstige Supersparpreistickets bei der Deutschen Bahn. Wie die FAZ berichtet, stellten die Verbraucherschützer nach knapp zweijähriger Untersuchung fest, dass die Schnäppchen an rund drei Vierteln der Tage nicht für Fahrten zwischen 7 und 19 Uhr verfügbar waren. Die Deutsche Bahn weist das zurück und spricht von methodischen Mängeln. Wegen der Waldbrände in Griechenland weist das Auswärtige Amt Reisende auf mögliche Gefahren hin. Urlauber sollten sich stets über das Wetter informieren und Notfallbenachrichtigungen auf dem Handy anstellen, heißt es auf der Internetseite des Ministeriums. Ursula Winkler berichtet.
2: Das Amt wies auch darauf hin, dass es auf der Reise zu Straßensperren oder Evakuierungen kommen kann. Seit Tagen kämpfen die Feuerwehrleute in Griechenland gegen die Flammen. Vor allem bei einem Großbrand nahe der Hauptstadt Athen. Dort kollidierten Medienberichte zufolge nun auch noch zwei Löschhubschrauber in der Luft und stürzten ab. Die Crew der einen Maschine überlebte das Unglück.
1: Friedrich Merz ist so unbeliebt wie kein Bundeskanzler vor ihm, aber eine richtige Alternative gibt es nicht, hat der Politikwissenschaftler Wurtmann der Rheinischen Post gesagt. Zwar hätten NRW-Ministerpräsident Wüst und CSU-Chef Söder Ambitionen, Wurtmann bezweifelt aber, dass die CDU Söder die Kanzlerschaft kampflos überlasse oder die SPD das mittragen würde. In Bayern bleibt die Waldbrandgefahr hoch. Laut Deutschem Wetterdienst gilt vor allem für Dienstag und Mittwoch in weiten Teilen die zweithöchste Warnstufe 4. In den Waldbrandgebieten an der Lackenbergwand in den Chiemgauer Alpen und am Johannesberg in der Oberpfalz laufen die Nachlöscharbeiten. Innenminister Herrmann dankte den rund 2300 Hilfskräften für ihren unermüdlichen Einsatz.
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3: Heute Morgen messen wir 16 Grad in der Augsburger Innenstadt. Es fühlt sich aber ein bisschen wärmer an. Ich bin gerade auf dem Weg in die Arbeit geradelt im kurzen T-Shirt und mir war zu keiner Zeit war mir kalt. 34 Grad werden es heute noch. Also wir verdoppeln das Ganze sogar noch ein bisschen mehr als verdoppeln. Es wird wieder richtig heiß. Die Sonne scheint den ganzen Tag, auch morgen und übermorgen und am Donnerstag. Und wir bleiben jetzt eigentlich konstant bei über 30 Grad. Erst am Freitag kühlt es mal kurz ein kleines bisschen ab. Da gibt es nur noch 18 Grad.
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3: Heute Morgen wird geblitzt in Derching im Winterbrückenweg. Das war's auch schon. Vielleicht habt ihr noch was gesehen. Staus und Blitzer dürft ihr uns gerne melden unter der 0821 50 242 26.
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3: 6:03. Ich wünsche euch einen schönen Start in die neue Arbeitswoche, in den Montagmorgen. Ich bin David Kempin und ich würde sagen, jetzt holen wir uns alle mal einen großen Schluck Wasser. Nicht unbedingt einen Kaffee um die Uhrzeit, sondern Wasser braucht man bei der Hitze deutlich mehr, damit man heute Mittag nicht umkippt.

18 Minuten nach 6. Guten Morgen. Ihr hört Radio Augsburg heute früh mit 16 Grad. Bis zu 34 Grad werden es heute noch. Es wird also wieder richtig heiß bei uns in Augsburg und der Region. Trinkt genug Wasser heute.

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3: Ich bin Roland Stingel, guten Morgen. Die Hitzewelle treibt den Wasserverbrauch in Augsburg nach oben. Am vergangenen Donnerstag wurde im Versorgungsgebiet rund 67 Millionen Liter Trinkwasser verbraucht. Das sind 12 Millionen Liter mehr als an einem durchschnittlichen Tag. Das entspricht rund eine halbe Million vollgefüllte Badewannen. Trotz des höheren Verbrauchs geben die Stadtwerke Entwarnung. Die Trinkwasserversorgung ist dank des ergiebigen Grundwasserstroms weiterhin gesichert. Ab heute wird gebaut. Bahnreisende, die mit dem Zug in Augsburg am Hauptbahnhof ankommen, müssen sich auf erhebliche Behinderungen einstellen. Ab heute ist wegen den Modernisierungsarbeiten der Ausgang über den Bahnhof Südtunnel nicht mehr möglich. Der Tunnel bleibt voraussichtlich für mehrere Jahre gesperrt. Für die Fahrgäste stehen weiterhin der zentrale Eingang über das Bahnhofsgebäude, der Posttunnel sowie der Zugang an der Rosenaustraße zur Verfügung. Während der Umbauarbeiten läuft der Bahnverkehr weiter. Die Bahn rechnet mit 5 Jahren Bauzeit. Zum Start der Sommerferien haben Kinder und Jugendliche unter 18 Jahren wieder freien Eintritt in die Augsburger Freibäder, und zwar bis zum 14. September. Neues in diesem Jahr: Smart Glasses mit Foto-, Video- oder Aufnahmefunktionen sind in den städtischen Bädern verboten. Die Stadt will

0: damit die Privatsphäre der Badegäste besser schützen. Und alle Einser-Schüler in Augsburg und der Region dürfen noch heute mit der Bahn kostenlos fahren, unabhängig davon, ob sie mit der Bayerischen Regiobahn, der Deutschen Bahn oder Averio unterwegs sind. Voraussetzung ist, dass sie eine Kopie ihres aktuellen Zeugnisses sowie einen gültigen Ausweis dabei haben. Die Freifahrt gilt in allen Nahverkehrszügen, auch auf grenzüberschreitende Strecken, zum Beispiel nach Ulm, Salzburg oder Kufstein. 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
1: Dankeschön, Roland. 16 Grad sind es heute Morgen bei uns in Augsburg und der Region. Die Sonne geht gerade auf und heute wird es richtig heiß mit bis zu 34 Grad. Die Sonne scheint den ganzen Tag, auch morgen bei bis zu 35 Grad. Ab Mittwoch macht das Thermometer dann langsam kehrt in die richtige Richtung. 32 Grad am Mittwoch, am Donnerstag 29 und am Freitag nur noch 18 Grad. Da brauchen wir dann wieder fast eine Jacke.
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1: Heute Morgen wird geblitzt in Derching im Winterbrückenweg. Das war's auch schon. Vielleicht habt ihr noch was gesehen. Staus und Blitzer dürft ihr uns gerne melden unter der 0821 50 242 26.
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1: 2 Minuten nach 7:30. Einen schönen Start in den Montagmorgen wünsche ich euch. Wir werfen gleich mal einen Blick darauf, was die neue Woche bei uns in Augsburg und der Region so zu bieten hat und was in Augsburg so ansteht. Ich bin David Kempin. Guten Morgen.

0: 9 Minuten nach 6:30. Schönen guten Morgen. Ihr hört Radio Augsburg. Neue Woche, neues Glück. Meine Kollegin Sarah Nägele wirft mit uns jetzt mal einen Blick drauf, was diese Woche in Augsburg so ansteht.
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2: Es sind Sommerferien in Bayern. Da kommt das Kunstmobil wie gerufen. Am Donnerstag und Sonntag steht es auf dem Fuggerplatz und lädt Kinder und Familien zum Mitmachen, Malen, Gestalten und Ausprobieren ein. Und auch am Dienstag gibt es ein betreutes Spiel- und Kreativangebot. Da macht das Spielmobil nachmittags Halt vor der Hauptbücherei. Auch die neuen Kinderstadtteilpläne für Pfersee, Bärenkeller und Hochzoll helfen jungen Augsburgerinnen und Augsburgern dabei, ihre Umgebung spielerisch zu entdecken. Bekommen kann man sie in der Bürgerinformation, in den Bürgerbüros und in der Stadtbücherei. Um Abläufe zu vereinfachen und den Service zu verbessern, können sich fortan alle Augsburger in den Bürgerbüros ab, an und ummelden. Das gilt auch für Angehörige von Drittstaaten, für die bisher das Sachgebiet Migration und Aufenthalt zuständig war. Am Samstag feiern die Augsburgerinnen und Augsburger ihr hohes Friedensfest, den einzigartigen gesetzlichen Feiertag der Stadt. Schon die ganze Woche läuft ein vielfältiges Programm mit Kultur, Gesprächen und Veranstaltungen rund um Frieden und das diesjährige Thema Unsicherheit. Am Vorabend des Friedensfestes am Freitag findet traditionell das multireligiöse Friedensgebet statt, aufgrund des beginnenden Schabbats bereits um 17 Uhr auf dem Rathausplatz. Am Samstag selbst gibt es dann auch mehrere Programmpunkte, wie ein Kinderfriedensfest im Botanischen Garten. Im Zentrum steht aber die große Friedenstafel auf dem Rathausplatz. Die Stadt Augsburg lädt alle Bürgerinnen und Bürger sowie Gäste der Stadt dazu ein. Hier könnt ihr selbst Speisen und Getränke mitnehmen und teilen, eure Tischnachbarn kennenlernen und gemeinsam feiern.
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12 Minuten vor 7. Guten Morgen, ihr hört Radio Augsburg. Nach wie vor messen wir 16 Grad heute Morgen in der Augsburger Innenstadt. 34 Grad werden es heute noch. Die Sonne scheint den ganzen Tag. Es wird wieder richtig, richtig heiß.

0: Morgen.
1: Ihr hört Radio Augsburg. Die Politik muss aus diesem Sommer lernen. Das findet das Bundesumweltministerium. Und ich glaube, damit sind vor allem die heißen Temperaturen gemeint, die wir ja auch heute wieder in Augsburg und der Region bekommen. Wir sind noch mittendrin in der Hitzewelle. 34 Grad werden es heute und wir sprechen gleich darüber, was die Politik daraus lernen sollte. In den Nachrichten um 7.
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1: Ich bin Roland Stingel. Der Augsburger Stadtrat hat grünes Licht für die Umgestaltung der Fuggerstraße gegeben. Das Projekt soll insgesamt rund 12 Millionen Euro kosten und unter anderem aus Rücklagen für Rad- und Fußwege finanziert werden. Die Hitzewelle treibt den Wasserverbrauch in Augsburg nach oben. Am vergangenen Donnerstag wurden im Versorgungsgebiet rund 67 Millionen Liter Trinkwasser verbraucht. Das sind 12 Millionen Liter mehr als an einem durchschnittlichen Tag. Und das entspricht rund eine halbe Million vollgefüllte Badewannen. Und damit zu weiteren Nachrichten aus Bayern, Deutschland und der Welt.
2: Ich bin Gregor Jussi Moser. Guten Morgen. Die Politik muss aus diesem Sommer lernen, das findet das Bundesumweltministerium. Für den nächsten brauche es einen nationalen Hitzeaktionsplan, so Umweltstaatssekretär Flassbart. Dazu arbeitet der Bund bereits sehr eng mit den Ländern zusammen, von denen viele schon einen solchen Plan hätten, wie der SPD-Politiker im ZDF gesagt hat. Die Lehre aus diesem Sommer sei nun, die Maßnahmen der Länder zu bündeln. Das Baden am Mittelmeer kann in Italien teuer werden. Für Schirme und Liegen werden in manchen privat betriebenen Strandbädern teils horrende Preise verlangt. Jetzt gehen die Behörden in mehreren Regionen dagegen vor, zum Beispiel in Ostia, dem Stadtstrand Roms. Dort lässt die Stadtverwaltung zwei kommerzielle Bäderbetriebe abreißen. An ihrer Stelle soll ein für alle kostenloser öffentlicher Strand entstehen. Wer in Deutschland im Büro arbeitet, hätte es gerne leiser. Das zeigt eine aktuelle YouGov-Umfrage im Auftrag von Logitech. 95% der Befragten nennen eine ruhige Arbeitsumgebung sehr oder eher wichtig. Mehr von Ursula Winkler.
3: Mehr als jeder Zweite findet Calls und Telefonate der Kollegen am störendsten, gefolgt von beruflichen Gesprächen oder Plaudereien der anderen. Dann folgen Videomeetings, bei denen die Kolleginnen und Kollegen keine Kopfhörer tragen. Ein Großteil von ihnen, mehr als zwei Drittel, sagen, ihr Bedürfnis nach Ruhe bei der Arbeit ist in den letzten 5 Jahren gestiegen. Deswegen fühlt sich auch mehr als jeder Zweite verpflichtet, mehr Rücksicht auf die anderen zu nehmen.
2: Die Autobahn A3 zwischen den Kreuzen Fürth-Erlangen und Biebelried wird heute wieder komplett freigegeben nach 6 Jahren Ausbau. Am Vormittag gibt es deshalb eine Feierstunde, zu der auch der neue Bundesverkehrsminister Bilger erwartet wird. Die 76 Kilometer lange Strecke wurde für 1,5 Milliarden Euro sechsstreifig ausgebaut. Auch 90 Brücken mussten neu oder umgebaut werden.
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4: 16 Grad sind es heute Morgen bei uns in Augsburg am Perlachturm. 34 Grad werden es heute. Die Sonne scheint den ganzen Tag. Es wird also wieder richtig, richtig heiß.
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4: 6:53, guten Morgen auf die Straßen A8 Richtung München. Zwischen Friedberg und Dasing hat es einen Unfall gegeben. Hier ist der rechte Fahrstreifen gesperrt. Es staut sich auf 3 Kilometern. Hier braucht ihr eine gute halbe Stunde aktuell länger. Und dann gucken wir noch in den Kreis Donau-Ries und in den Kreis Augsburg. Zwischen Nördlingen und Zusmarshausen gibt's heute einen Fahrradkorso. Dort ist die Verbindungsstraße gesperrt zwischen, und jetzt muss ich das nochmal genau schauen, Nördlingen und Zusmarshausen wegen einer Sportveranstaltung, das Ganze noch circa bis 13 Uhr. Und ansonsten schaut's ganz gut aus heute früh.
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4: In Lechhausen in der Blücherstraße wird geblitzt, genauso in Göckingen in der von Kobusstraße und in Derching im Winterbrückenweg. Alle Blitzer gibt's nochmal zum Nachlesen auf radioaugsburg.de. Wer noch was gesehen hat, darf's gerne melden. Die Nummer ins Studio ist die 0821 50 242 26.
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4: Ich hab's gerade eben gesagt, Roland, heute wird's nochmal abartig heiß. Wir werfen gleich mal einen Blick darauf, wo kühlst du dich am liebsten ab?
1: Bei mir im Schlafzimmer, da ist recht kühl, unten zumindest mal, oben nicht, unten, ich habe ja 2 Schlafzimmer, man gönnt sich ja den Luxus.
4: Ja, im Keller ist eins dann, oder?
1: Nee, unten im Erdgeschoss.
4: Das reicht
1: schon. Auf der Nordseite, da ist es dann richtig schön kühl, da zu schlafen geht. Oben im Dachgeschoss ist es natürlich ein bisschen anders, da ist es eher wie die Sauna.
4: Ja, aber du kannst ja deswegen auch einfach mal in Schwabmünchen einen Eisbecher essen gehen.
1: Oder auch so.
4: Das hast du ja gestern gemacht. Und wo wir uns sonst außer im Schlafzimmer von Roland Stingel noch abkühlen können, das schauen wir gleich. Wir sind David Kempin
1: und Roland Stingel.
4: Guten Morgen. Morgen.
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0: 12 Minuten nach 7. Guten Morgen, ihr hört Radio Augsburg. Mini-Ventilatoren zum Umhängen, kaltes Wasser auf die Handgelenke, nasses Handtuch in den Nacken. Bei den Temperaturen hat inzwischen jeder Augsburger und jede Augsburgerin seine und ihre ganz persönlichen Abkühltipps. Ach, wie sieht's denn bei euch aus? Also ich trinke gern einfach mal einen Schluck kaltes Wasser oder sprühe mir kaltes Wasser ins Gesicht. Vielleicht hilft euch ja unser Beitrag, wie kühlt sich Augsburg ab? Veronika Götz berichtet.
1: Die Stadt ist heiß. In Augsburg sind die heißesten Viertel Lechhausen und Oberhausen und Teile der Innenstadt. Ächzen tun die Augsburger unter der Hitze, aber überall. Wie bleibt man möglichst cool bei der Hitze? Wir haben uns in Augsburg umgehört.
2: Immer Wasser dabei haben, genug Wasser trinken und sich auch gut anziehen.
1: Was heißt gut?
2: Das heißt, dass man vielleicht nicht dunkle Sachen anziehen sollte. Also ich habe jetzt selber dunkle Sachen an, ist jetzt ein bisschen blöd, aber auch vielleicht nicht zu lange Klamotten oder den geeigneten Stoff dafür.
3: Kalte Dusche auch untertags hilft bestimmt auch.
4: Im Eiskanal baden gehen ist in Augsburg eines der besten Sachen, die man machen kann für die Abkühlung.
5: Ins Luftbad gehen, in Göggingen, auch ganz prickelnd.
1: Oh, Sie sind vom Dönerstand, da ist es ja noch mal 10 Grad wärmer. Welche Tipps haben Sie denn?
6: Döner und viel trinken.
7: Oder Wassermelone.
1: Bitte und?
6: Wassermelone.
8: Eigentlich ertrage ich diese Hitze gar nicht. Egal, was ich mache.
2: Ventilator ans Bett stellen. Auf Vollgas.
9: Viel trinken, im Schatten bleiben und fächeln.
1: Und haben Sie sich den Fächer dieses Jahr gekauft oder gab es den letztes Jahr auch schon?
9: Den gab es letztes Jahr auch schon, aber ich habe dieses Jahr ganz viele nachgekauft.
1: Einen Hut?
9: Ja.
1: Und der bringt was?
9: Ja, finde ich schon.
2: Eis essen.
1: Daneben sieht man jetzt in Augsburg bei Hitze und Sonne auch immer öfter Menschen mit einem Regenschirm rumlaufen. Der schützt vor der Sonne, wird quasi als Sonnenschirm gebraucht. Und in Asien laufen viele Menschen mit so einem Schirm herum. Auch die Stadt Augsburg hat sich jetzt etwas ausgedacht, was sie gegen Hitze machen könnte. Augsburgs Oberbürgermeister Florian Freund.
10: Wir haben eine Karte für kühle Orte in Augsburg. Ich halte das für richtig und wichtig, dass die Menschen wissen, wo kann man sich denn aufhalten, wenn man merkt, es ist jetzt sehr, sehr heiß. Und wo kann man sich denn zurückziehen? Wo hat man denn einen Ort, wo Schatten ist? Wo hat man einen Ort, wo Wasser vielleicht auch ist?
1: Neben Wasserspendern und kühlen Orten, darunter übrigens viele Kirchen, zeigt die Karte Toiletten, Parks und Grünanlagen an. Wer mehr kühle Orte weiß, der kann der Stadt gern schreiben. Die Karte wird erweitert. Die Karte kühle Orte gibt's über die Website der Stadt Augsburg.
0: Viertel nach 7. Guten Morgen, ihr hört Radio Augsburg. Und wenn ihr die Karte kühle Orte in Augsburg und die Temperaturübersicht sehen wollt, dann schaut mal auf unserer Website radioaugsburg.de vorbei. Und dann gutes Durchhalten euch bei den Temperaturen.
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18 Minuten nach 7. Guten Morgen, ihr hört Radio Augsburg, 17 Grad. Messen wir heute früh in der Augsburger Innenstadt. Das ist echt noch ganz angenehm. Jetzt noch alle Fenster aufreißen oder am besten noch über Nacht offen gelassen haben. Und dann in so 1 bis 2 Stunden am besten die Fenster schnell zumachen. Es wird nämlich heute wieder richtig heiß. 34 Grad, da bleibt der Rollladen unten und am besten wir auch drinnen. Weil draußen in der Hitze verbrennt man dann doch gut und gerne mal. Cremt euch gut ein, trinkt genug Wasser und guckt, dass ihr heute nicht zu lang in der Sonne steht.

0: guten Morgen.
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4: Guten Morgen. Der Augsburger Stadtrat hat grünes Licht für die Umgestaltung der Fuggerstraße gegeben. Das Projekt soll insgesamt rund 12 Millionen Euro kosten und unter anderem aus Rücklagen für Rad- und Fußwege finanziert werden. Kritik kommt von der Opposition, die Einschnitte beim Radwegebau befürchtet. Oberbürgermeister Florian Freund weist das zurück und versichert, bereits beschlossene Radwegeprojekte würden wie geplant umgesetzt. Der Baubeginn für die neue Fuggerstraße ist für 2029 vorgesehen. In der Augsburger City-Galerie sind die großen Leerstände nach dem Auszug von Saturn neu vergeben. Auf der rund 3500 Quadratmeter großen Fläche entstehen drei neue Modegeschäfte. Welche Marken einziehen, hält das Center-Management noch geheim. Fest steht, die neuen Läden sollen im Frühjahr und Sommer 2027 eröffnen und laut Betreiber neue Fashion-Konzepte nach Augsburg bringen. Eine ausgebüxte Schildkröte hat am Wochenende in Lamadingen für einen ungewöhnlichen Polizeieinsatz gesorgt. Das rund 20 cm große Tier war auf einer Stadtstraße unterwegs und wurde von einem Jungen entdeckt. Der Finder konnte den Besitzer wenig später selbst ausfindig machen. Die Schildkröte war nur wenige hundert Meter von einem Bauernhof ausgebüxt und blieb unverletzt. Wie dem tierischen Ausreißer die Flucht gelungen ist, das ist unklar. 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

0: www.radioaugsburg.de und in unserer Radio Augsburg App. Und damit wieder zurück zu dir, David. Wir schauen auf einen heißen Montag, oder?
1: Genau, es wird wieder unerträglich heiß mit bis zu 34 Grad in der Früh. Jetzt messen wir gerade mal die Hälfte. 17 Grad sind es heute Morgen in Augsburg am Rathaus, in Schwabmünchen am Rathaus sogar nur 16 Grad. Es wird aber auf jeden Fall noch wärmer. Die Sonne geht langsam auf und dann wird es eigentlich ja richtig schön, aber doch auch ein bisschen heftig heute.
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1: 8:02. Guten Morgen auf die Straßen. A8 Richtung München zwischen Friedberg und Dasing hat es einen Unfall gegeben. Hier ist der rechte Fahrstreifen gesperrt. Es wird gerade geborgen. Hier staut sich's auf 5 Kilometern. Ihr braucht fast eine halbe Stunde länger. Und zwischen Nördlingen und Friedberg ist die Ortsverbindungsstraße gesperrt. Und zwar heute zwischen 8 und 13 Uhr. Grund ist eine Sportveranstaltung. Da findet ein Fahrradkorso statt.
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1: Heute Morgen wird geblitzt in der Sankt-Jakobus-Straße zwischen Agerwang und Rommelsried. Und zwar auf Höhe. Ja, auf Höhe der Ortschaft dort. Und dann wird außerdem noch geblitzt in Göggingen in der Von-Kobris-Straße, Lechhausen-Blücher-Straße und in Derching im Winterbruckenweg. Alle Blitzer gibt's zum Nachlesen auf radioaugsburg.de und wenn ihr noch was gesehen habt, dann meldet's gern unter der 0821 50 242 26.
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1: Also es ist wirklich, heute ist mal ein bisschen durchgekocht, finde ich. Jetzt am Wochenende war es ja wieder so heiß und dann hat man vielleicht zu wenig Schlaf bekommen, weil es dann auch noch bis in die Nacht heiß wurde. Deswegen sind wir heute alle, glaube ich, so ein bisschen durch den Wind. Jetzt holen wir uns alle mal einen großen Schluck Wasser und am besten noch Kaffee dazu. Aber nicht zu viel Kaffee, der trocknet ja auch wieder aus. Und dann gucken wir mal, dass wir die Hitze irgendwie rumkriegen. Und dann hören wir uns gleich in wenigen Minuten wieder und sprechen über eines unserer Augsburger Viertel. Ich bin David Kempin, guten Morgen.
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0: 7.41 Uhr. Guten Morgen.
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0: Seit Wochen ruht die Baustelle für das neue Feuerwehrgerätehaus in der Krankenhausstraße in Augsburg-Hauenstetten. Die Anwohner, die wundern sich schon über den Stillstand, aber die Stadt, die nennt gleich mehrere Ursachen. Bei den Aushubarbeiten wurde nämlich unerwartet sogenannter Lehmboden, Lehmlinsen wurden da entdeckt. Und die ziehen einen aufwendigen Bodentausch nach sich. Zudem müssen vor dem Abtransport des Bodens Proben entnommen werden. Wegen der beengten Platzverhältnisse kann in dieser Zeit nicht weitergebaut werden und auch die anhaltende Trockenheit erschwert die Arbeiten, da sich der Boden zunächst nicht ausreichend verdichten ließ. Trotz der Verzögerung sieht die Stadt den Bauzeitplan derzeit nicht gefährdet. Die Fertigstellung des rund 13,5 Millionen Euro teuren Neubaus ist weiterhin für 2028 vorgesehen.
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0: Schönen guten Morgen, ihr hört Radio Augsburg. Wir werfen den Blick aufs Wetter. 19 Grad sind es mittlerweile schon in der Augsburger Innenstadt. Es wird langsam immer wärmer und es wird noch richtig heiß. Bis zu 34 Grad bekommen wir heute. Die Sonne scheint den ganzen Tag.
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0: 8:08. Guten Morgen, ihr hört Radio Augsburg. Wir hier meckern manchmal ein bisschen arg über die Hitze bei uns in Augsburg und der Region. Es wird auch heute wieder richtig heiß mit 34 und morgen mit 35 Grad. Aber uns trifft's noch ganz gut. Woanders brennt's. Zum Beispiel in Griechenland. Da versucht die Feuerwehr weiterhin, die schweren Waldbrände einzudämmen. Wir sprechen gleich darüber in den Nachrichten.
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1: Ich bin Roland Stingel. In der Augsburger City-Galerie sind die großen Leerstände nach dem Auszug von Saturn neu vergeben. Auf der rund 3500 Quadratmeter großen Fläche entstehen drei neue Modegeschäfte. Welche Marken einziehen, hält das Center-Management noch geheim. Zum Start der Sommerferien haben Kinder und Jugendliche unter 18 Jahren wieder freien Eintritt in die Augsburger Freibäder, und zwar bis zum 14. September. Neu ist in diesem Jahr, Smart Glasses mit Foto-, Video- oder Aufnahmefunktionen sind in den städtischen Bädern verboten. Und damit zu weiteren Meldungen aus Bayern, Deutschland und der Welt.
2: Ich bin Gregor Jusse Moser. Guten Morgen. Marokko hat Fake News in den sozialen Medien für den Ansturm auf Ceuta verantwortlich gemacht. Außerdem sei ein spanisches Gerichtsurteil falsch interpretiert worden, teilte das Innenministerium mit. Diese Erklärung deckt sich mit den spanischen Angaben. Etwa 60.000 Menschen waren vergangene Woche innerhalb weniger Stunden von Marokko in die Exklave Ceuta gelangt. 72 Menschen sollen bei dem Ansturm ums Leben gekommen sein. Die geplante Rentenreform sorgt weiter für Diskussionen. Der Präsident des Deutschen Instituts für Wirtschaftsforschung, Fratscher, hält die geplante Abschaffung der abschlagsfreien Rente mit 63 für unverzichtbar, sagte er der Rheinischen Post. Fiona Reinhardt berichtet.
3: Der DIW-Chef ist überzeugt, ohne das Aus für die Rente mit 63 ist die Rentenreform tot. Dabei betont er noch einmal, dass von der früheren Rente ohnehin vor allem Besserverdiener und Männer profitieren würden, nicht etwa die Menschen, die von Altersarmut bedroht sind. Auch CSU-Chef Markus Söder fürchtet, dass die Rentenreform scheitert, wenn diese Empfehlung neu diskutiert wird.
2: In Griechenland versucht die Feuerwehr weiterhin, die schweren Waldbrände einzudämmen. Westlich der griechischen Hauptstadt Athen sind bereits mehr als 10.000 Hektar Wald zerstört. Beim Absturz eines Löschflugzeugs starben zwei Menschen. In Spanien hat sich die Lage dagegen deutlich entspannt und auch in Frankreich bleibt die Situation trotz einiger neuer Feuer stabil. 12 Bundespräsidenten hat es in Deutschland bisher gegeben, alle Männer. Nach der Wahl im kommenden Januar könnte es erstmals eine Bundespräsidentin geben. Als eine der Favoritinnen gilt die bayerische Landtagspräsidentin Aigner von der CSU. Für sie haben sich jetzt mehrere SPD-Politiker aus dem Freistaat ausgesprochen. Landtagsvizepräsident Rinderspacher zum Beispiel sagte dem Tagesspiegel, Aigner bringe alles mit, was eine gute Präsidentin brauche.
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4: Da wird's immer wärmer heute Morgen bei uns in Augsburg und der Region. 20 Grad messen wir aktuell schon in Augsburg auf dem Rathausplatz. 19 Grad sind's noch in Bobingen. 34 Grad werden's heute noch, also nicht warm, sondern heiß. Die Sonne scheint den ganzen Tag und auch die restliche Woche. Scheint die Sonne relativ viel, es wird dann aber langsam wieder kühler. Morgen nochmal 35 Grad, Mittwoch 32, ab Donnerstag dann konstant unter 30. Am Freitag sogar nur 18 Grad, wie es aussieht, da wird es dann fast schon kalt.
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4: 3 Minuten nach 8, guten Morgen auf die Straßen. A8 Richtung München zwischen Augsburg-Ost und Dasing. Nach einem Unfall gibt es jetzt noch Aufräumarbeiten und zwar noch eine gute Stunde. Hier staut sich's auf 6 Kilometern. Ihr braucht gute 20 Minuten länger. Und im Kreis Donau-Ries und Kreis Augsburg. Die Straße zwischen Nördlingen und Zusmarshausen ist wegen eines Fahrradkorsos einer Sportveranstaltung gesperrt. Noch bis circa 13 Uhr.
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4: Heute Morgen wird geblitzt in Göggingen, in der Funkobusstraße, in Augsburg in der Stettenstraße und am Klinkerberg auch mal wieder, in Lechhausen in der Blücherstraße und in Derching im Winterbrückenweg. Alle Blitzer gibt's zum Nachlesen auf radioaugsburg.de und in der Radio Augsburg App. Wer noch was gesehen hat, darf's gerne melden unter der 0821 50 242 26.
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4: Bei 34 Grad, die es heute an der Spitze gibt, da geht mir das Latein aus oder wie sagt man? Ich habe langsam keine Ahnung mehr, was man machen soll gegen die Hitze.
1: Es wird heiß auf jeden Fall. Wir sind es eigentlich schon gewohnt, dass es richtig heiß wird hier in Augsburg in der Region. 35, 36 Grad sind ja eigentlich keine Seltenheit mehr.
4: Das ist der neue Sommer, habe ich das Gefühl. Und trotzdem läuft einem dann die Suppe dreispurig runter. Ich weiß nicht, was ist denn dein Lieblingstipp zur Abkühlung?
1: Also Alkohol ist es mal nicht. Nee. Alkohol ist auf jeden Fall mal verkehrt.
4: Hilft da überhaupt nicht.
1: Das Wetter müssen wir uns ja nicht schön trinken, aber viel Wasser sollten wir trotzdem trinken.
4: Viel das Wasser trinken und was ich gerne mache, ist mit einer Sprühflasche mir noch Wasser ins Gesicht sprühen.
1: Ja, das ist auch nicht
4: das kühlt
1: schlecht.
4: Auch sehr gut runter. Und wir schauen gleich, was so wirklich hilft gegen die Hitze. Gleich in wenigen Minuten. Wir sind David Kempin
1: und Roland Stingel.
4: Guten Morgen.
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0: Minuten nach 8.
1: Guten Morgen, ihr hört Radio Augsburg. Und die Hitze wird auch heute nochmal bei uns in Augsburg und der Region unerträglich. Und so langsam gehen einem die kreativen Ideen aus, was man machen kann, damit man nicht komplett bei der Hitze verkocht. Was helfen diese ganzen Tricks und Tipps, die es da eigentlich so gerade im Netz immer gibt? Was helfen die so wirklich? Darüber sprechen wir jetzt mit meinem Kollegen Fabian Schaffer. Fabian, fangen wir mal mit dem bekanntesten Trick an. Hilft eine gefrorene Wasserflasche vor dem Ventilator tatsächlich?
2: Ja, zumindest für eine kleine Abkühlung. Der Ventilator verteilt die kühle Luft, die an der gefrorenen Flasche entsteht. Dadurch fühlt sich die Luft für kurze Zeit etwas angenehmer an. Ein Ersatz für eine Klimaanlage ist das aber nicht. Für kleinere Räume oder direkt am Arbeitsplatz kann der Trick trotzdem spürbar helfen.
1: Welche einfachen Tricks kennst du, die funktionieren?
2: Am wichtigsten ist richtiges Lüften. Fenster am besten früh morgens oder spät abends weit öffnen und tagsüber geschlossen halten. Rollläden, Jalousien oder Vorhänge sollten tagsüber möglichst geschlossen bleiben, damit die Sonne die Räume gar nicht erst aufheizt. Rollläden außen aber nicht ganz schließen, sonst kann ein Hitzestau zwischen Rollladen und Fenster entstehen. Auch elektrische Geräte, die gerade nicht gebraucht werden, können ausgeschaltet werden. Sie geben zusätzlich Wärme ab.
1: Und was sind deine Tipps, wenn die Hitze trotzdem kaum auszuhalten ist, wie heute 34, morgen 35 Grad in Augsburg?
2: Ja, dann hilft es, den Körper gezielt zu kühlen. Kaltes Wasser über Handgelenke oder Unterarme laufen lassen, das bringt oft mehr als eine eiskalte Dusche. Auch leichte Kleidung, ausreichend trinken oder körperliche Anstrengung, möglichst in die kühleren Morgen- oder Abendstunden zu verlegen, das entlastet den Kreislauf. Nachts kann außerdem dünne Bettwäsche aus Baumwolle oder Leinen für etwas mehr Schlafkomfort sorgen.
1: Das klingt doch schon mal gut. Und dann schaffen wir die letzten 2 Tage diese Hitzewelle. Ab Mittwoch wird's dann langsam ein bisschen kühler. Am Freitag dann sogar nur 18 Grad. Da brauchen wir dann fast wieder unsere Winterjacke. Dankeschön, Fabian.
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nach 8. Guten Morgen, ihr hört Radio Augsburg. Heute früh bei 20 Grad. Es wird langsam wärmer. Bis zu 34 Grad werden es heute noch. Das wird fast schon unerträglich. Sucht euch heute ein schattiges Plätzchen und dann nach der Arbeit am besten noch kurz ins Freibad oder an den See zum Abkühlen. Morgen nochmal 35 Grad und am Mittwoch 32 Grad. Und dann war es das erstmal mit Temperaturen über 30 Grad.

0: Schönen guten Morgen.
1: Guten Morgen.
0: Ihr hört Radio Augsburg. Wir haben es 9:05 und gleich gibt es wieder Lokalnachrichten um halb Roland. Um was geht's denn?
1: Ich hatte heute Morgen ein bisschen Glück, muss ich sagen. Ich bin heute Morgen noch einmal durchgelaufen, ein letztes Mal wahrscheinlich.
0: Und jetzt ist er zu?
1: Ja, der Bahnhof Südtunnel, der wird ab heute gesperrt. Heute Morgen um 5 war er noch offen, wir sind alle noch durchgekommen. Da war auch nichts geschrieben, dass er heute gesperrt wird, aber es sieht so aus. Die Bahn will jetzt dort auch die Bahnsteige und die Unterführung eben erneuern und modernisieren. Das für mehrere Jahre. Das heißt, über den Bahnhof Südtunnel kommen wir nicht mehr auf die Bahnsteige. Mehr dazu gleich bei uns in den Nachrichten.

0: Eine Minute vor 8:30. Guten Morgen.
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5: Guten Morgen. Bahnreisende, die mit dem Zug in Augsburg am Hauptbahnhof ankommen, müssen sich auf Behinderungen einstellen. Ab heute ist wegen den Modernisierungsarbeiten der Ausgang über den Bahnhofs-Südtunnel nicht mehr möglich. Der Tunnel bleibt voraussichtlich für mehrere Jahre gesperrt. Für die Fahrgäste stehen weiterhin der zentrale Eingang über das Bahnhofsgebäude, der Posttunnel sowie der Zugang an der Rosenaustraße zur Verfügung. Das Gleis 101 bleibt während der Bauzeit über eine Behelfsbrücke erreichbar. Zunächst beginnen ab Anfang September die Bauarbeiten zur Erneuerung des Hausbahnsteigs an Gleis 1. Die Bauarbeiten am Hausbahnsteig werden voraussichtlich Mitte nächsten Jahres abgeschlossen sein. Anschließend folgen in mehreren Bauphasen die weiteren Bahnsteige. Während der Umbauarbeiten läuft der Bahnverkehr weiter. Die Bahn rechnet mit 5 Jahren Bauzeit. Die Hitzewelle treibt den Wasserverbrauch in Augsburg nach oben. Am vergangenen Donnerstag wurden im Versorgungsgebiet rund 67 Millionen Liter Trinkwasser verbraucht. Das sind 12 Millionen Liter mehr als an einem durchschnittlichen Tag. Das entspricht rund 500.000 vollgefüllte Badewannen. Trotz des höheren Verbrauchs geben die Stadtwerke Entwarnung. Die Trinkwasserversorgung ist dank des ergiebigen Grundwasserstroms weiterhin gesichert. Die Vorbereitung auf die neue Bundesliga-Saison läuft. Der FC Augsburg befindet sich seit Freitag im Sommertrainingslager in Achenkirch in Tirol. Bis kommenden Freitag bereitet sich das Team dort auf die neue Bundesliga-Saison vor. Nach der Anreise stand zunächst Regeneration auf dem Programm mit Laufband, Krafttraining und Mobilisationsübungen. Neben den täglichen Einheiten steht am Mittwoch ein Testspiel beim SC Schwarz in der Silberstadt Arena auf dem Programm. Alles Wichtige aus Augsburg und der Region, auch immer online auf radioaugsburg.de und in unserer Radio Augsburg App. Und damit wieder zurück zu dir, David. Wir schauen auf das Wetter für diesen Montag und das verspricht heute heiß zu werden.
0: Jo, es wird nochmal richtig heiß bei uns in Augsburg und der Region. 21 Grad sind es heute früh schon in Augsburg auf dem Rathausplatz. 34 Grad werden es heute noch. Es ist echt ganz schön abartig, was das Thermometer mit uns da macht. Morgen wird es auch nochmal heiß und am Mittwoch auch nochmal über 30 Grad und dann haben wir es geschafft, dann ist auch diese Hitzewelle vorbei.
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0: 2 Minuten nach 8:30. Guten Morgen auf die Straßen A8 Richtung München. Zwischen Friedberg und Dasingen ist der rechte Fahrstreifen noch wegen Aufräumen, aber

0: Seiten gesperrt. Noch circa eine halbe Stunde. Es staut sich noch auf 6 Kilometern. Hier braucht ihr aber nur noch circa 15 Minuten mehr. Und zwischen Nördlingen und Zusmarshausen ist die Straße wegen einer Sportveranstaltung gesperrt. Hier ist ein Fahrradkorso, das Ganze noch bis circa 13 Uhr.
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0: Heute Morgen wird geblitzt in Göggingen, in der Funkobrisstraße, in Augsburg, in der Stettenstraße und am Klinkerberg, in Lechhausen die Blücherstraße, in Derching, im Winterbrückenweg und auf der B2 wird auch noch geblitzt. Und zwar in beide Fahrtrichtungen sogar. Höhe, und jetzt muss ich gucken, welcher Ort denn euch am ehesten was sagt. Höhe Nordendorf, das sollte euch was sagen. Alle Blitzer gibt's zum Nachlesen auf radioaugsburg.de und in der Radio Augsburg App. Wer noch was gesehen hat, darf's gerne melden unter der 0821 50 242 26.
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0: Das Wetter war ja weitestgehend schön am Wochenende und es war auch einiges los. Zum Beispiel das Eichacher Stadtfest und das war ein voller Erfolg. Wir werfen gleich mal einen Blick drauf. Ich bin David Kempin, guten Morgen.
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0: 8.41 Uhr, guten Morgen.
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0: Da war einiges los am Wochenende. Das Eichacher Stadtfest, das war ein voller Erfolg. Bei bestem Sommerwetter strömten rund 20.000 Besucher in die Innenstadt und sorgten für eine fröhliche, friedliche Atmosphäre. Live-Musik, Mitmachaktionen sowie ein vielfältiges Angebot an Speisen und Getränken machten die Innenstadt zur großen Open-Air-Festmeile. Familien, Freunde und Gäste aus der gesamten Region, die haben bis in den Abend immer gefeiert. Viele sprachen von einem der bestbesuchtesten Stadtfeste überhaupt. Auch Bürgermeister Josef Dussmann zeigte sich begeistert und kann sich künftig sogar ein dreitägiges Stadtfest vorstellen.
2: Guten Morgen.

0: 8 Minuten vor 9. Guten Morgen, ihr hört Radio Augsburg. Mit 63 abschlagsfrei in Rente gehen, das ist ja ein Traum. Zumindest, wenn man schon 45 Jahre lang eingezahlt hat, dann hat man sich's ja eigentlich verdient. Aber der Rente geht's jetzt an den Kragen. Wir sprechen gleich darüber in den Nachrichten um 9.
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1: Ich bin Roland Stingel. Der Augsburger Stadtrat hat grünes Licht für die Umgestaltung der Fuggerstraße gegeben. Das Projekt soll insgesamt rund 12 Millionen Euro kosten und unter anderem aus Rücklagen für Rad- und Fußwege finanziert werden. Die Hitzewelle treibt den Wasserverbrauch in Augsburg nach oben. Am vergangenen Donnerstag wurden im Versorgungsgebiet rund 67 Millionen Liter Trinkwasser verbraucht. Das sind 12 Millionen Liter mehr als an einem durchschnittlichen Tag. Und das entspricht rund eine halbe Million vollgefüllte Badewannen. Und damit zu weiteren Nachrichten aus Bayern, Deutschland und der Welt.
2: Ich bin Gregor Jusse Moser. Guten Morgen. Mit 63 abschlagsfrei in Rente gehen, zumindest wenn man schon 45 Jahre lang eingezahlt hat. Diese Möglichkeit soll abgeschafft werden. Das sieht die geplante Rentenreform vor. Die ostdeutschen Ministerpräsidenten aus der CDU hatten sich zuletzt aber dagegen gestellt. Der Präsident des Deutschen Instituts für Wirtschaftsforschung Fratscher hält eine Abschaffung dagegen für unverzichtbar. Die würde nämlich 125.000 zusätzliche Beschäftigte pro Rentnerjahrgang bedeuten, wie er der Rheinischen Post gesagt hat. Alle Bundesländer haben diese Woche gleichzeitig Sommerferien und viele zieht es auch dieses Jahr natürlich nach Italien. Aber an vielen privat betriebenen Strandbädern dort, und das trifft auf mehr als die Hälfte der Strände zu, wird man nur gegen Bezahlung ans Meer gelassen, wogegen die Behörden jetzt in mehreren Regionen vorgehen. Zum Beispiel in Ostia, dem Stadtstrand Roms, werden zwei kommerzielle Bäderbetriebe abgerissen. An ihrer Stelle soll ein für alle kostenloser öffentlicher Strand entstehen. Bei dem Ansturm von Zehntausenden Migrantinnen und Migranten auf die spanische Exklave Ceuta sind vergangene Woche 72 Menschen gestorben. Die Diskussion danach dreht sich allerdings vor allem um den Schutz der EU-Außengrenzen. Heute und morgen beraten die EU-Staaten darüber. Laut Spanien und Marokko hatten gezielte Fake News in sozialen Medien den Massenansturm ausgelöst. Die Autobahn A3 zwischen den Kreuzen Fürth-Erlangen und Biebelried wird heute wieder komplett freigegeben nach 6 Jahren Ausbau. Am Vormittag gibt es deshalb eine Feierstunde, zu der auch der neue Bundesverkehrsminister Bilger erwartet wird. Die 76 Kilometer lange Strecke wurde für 1,5 Milliarden Euro sechsstreifig ausgebaut.
0: 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Und jetzt zum Wetter.
3: 22 Grad heute Morgen bei uns in Augsburg am Staatstheater. Es wird noch heißer, die Sonne scheint. Ein paar Wolken sind heute am Nachmittag mal unterwegs. Bis zu 34 Grad gibt's trotzdem. Morgen 35 Grad und das war's dann wohl auch erstmal mit der Hitzewelle. Mittwoch kühlt's dann schon langsam ab. 32 Grad ist schon mal die richtige Richtung. Donnerstag 29, Freitag 18 Grad. Da gibt's so einen kleinen Ausreißer nach unten. Ansonsten pendelt sich das Thermometer wieder im mittleren 20 Grad Bereich ein.
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3: 3 Minuten nach 9, guten Morgen auf die Straßen. A8 Richtung München. Nach wie vor ist der rechte Fahrstreifen wegen Aufräumarbeiten gesperrt. Noch circa eine halbe Stunde, und zwar zwischen Augsburg-Ost und Dasing. Hier staut es sich auch auf 6 Kilometern. Ihr braucht circa eine Viertelstunde länger.
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3: In Augsburg, dreimal dürft ihr raten, am Klinkerberg wird mal wieder geblitzt. In der Stettenstraße in Augsburg, Lechhausen die Blücherstraße. In Göggingen die Von-Kobris-Straße. Und in Königsbrunn ist neu dazugekommen einer in der Bürgermeister-Wohlfahrtsstraße. Alle Blitzer gibt's auf radioaugsburg.de und in der Radio Augsburg App. Wer noch was gesehen hat, der darf's gerne melden unter der 0821 50 242 26.
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3: Zum Endspurt der Hitzewelle wird's doch nochmal richtig heiß bei uns in Augsburg und der Region. Und ich überlege mir gerade schon die ganze Zeit, was ich heute mache. Vielleicht räume ich da Keller auf.
1: Ja, das ist die beste Gelegenheit. Im Keller ist es ja schön kühl. Im Gegensatz zu einer Dachgeschosswohnung, da sieht's ein bisschen anders aus.
3: Wenn man den Kollegen, der beschwert sich zu Recht, wie heiß es in seiner Dachgeschosswohnung ist. Ich glaube, der schläft bei 36 Grad. Das ist übel. Vielleicht sollte er sich einen kühleren Ort suchen. In Augsburg hat's ja viele kühle Orte.
1: Der Dom zum Beispiel ist auch schon kühl. Kann man sich schon einsetzen. Bisschen den Dom auf sich wirken lassen, auch nicht schlecht.
3: Ja, das klingt doch eigentlich schon ganz gut. Und es gibt ja tatsächlich so eine ganze Karte, wo es in Augsburg ein bisschen kühl ist, damit wir uns nicht einen abschwitzen müssen. Wir schauen es uns gleich an. Wir sind David Kempin
1: und Roland Stingel.
3: Guten Morgen.
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0: 12 Minuten nach 9. Guten Morgen, ihr hört Radio Augsburg. Den Keller aufräumen, kaltes Wasser in den Nacken oder einfach viel Wasser trinken. Jeder Augsburger hat ja gerade so seine eigenen Tipps, wie man der Hitze am besten entkommt. Falls ihr keine habt, dann hilft vielleicht unser Beitrag, wie kühlt sich Augsburg ab? Veronika Götz berichtet.
1: Die Stadt ist heiß. In Augsburg sind die heißesten Viertel Lechhausen und Oberhausen und Teile der Innenstadt. Ächzen tun die Augsburger unter der Hitze, aber überall. Wie bleibt man möglichst cool bei der Hitze? Wir haben uns in Augsburg umgehört.
2: Immer Wasser dabei haben, genug Wasser trinken und sich auch gut anziehen.
1: Ja. Was heißt gut?
2: Das heißt, dass man vielleicht nicht dunkle Sachen anziehen sollte. Also ich habe jetzt selber dunkle Sachen an, ist jetzt ein bisschen blöd, aber auch vielleicht nicht zu lange Klamotten oder den geeigneten Stoff dafür.
3: Kalte Dusche auch untertags hilft bestimmt auch.
4: Im Eiskanal baden gehen ist in Augsburg eins der besten Sachen, die man machen kann für die Abkühlung.
5: Ins Luftbad gehen, in Göggingen, auch ganz prickelnd.
1: Oh, Sie sind vom Dönerstand, da ist es ja noch mal 10 Grad wärmer. Welche Tipps haben Sie denn?
6: Döner und viel trinken.
7: Oder Wassermelone.
1: Bitte und?
6: Wassermelone.
8: Eigentlich ertrage ich diese Hitze gar nicht. Egal, was ich mache.
2: Ventilator ans Bett stellen. Auf Vollgas.
9: Viel trinken, im Schatten bleiben und fächeln.
1: Und haben Sie sich den Fächer dieses Jahr gekauft oder gab es den letztes Jahr auch schon?
9: Den gab es letztes Jahr auch schon, aber ich habe dieses Jahr ganz viele nachgekauft.
1: Einen Hut?
9: Ja.
1: Und der bringt was?
9: Ja, finde ich schon.
2: Eis essen.
1: Daneben sieht man jetzt in Augsburg bei Hitze und Sonne auch immer öfter Menschen mit einem Regenschirm rumlaufen. Der schützt vor der Sonne, wird quasi als Sonnenschirm gebraucht. Und in Asien laufen viele Menschen mit so einem Schirm herum. Auch die Stadt Augsburg hat sich jetzt etwas ausgedacht, was sie gegen Hitze machen könnte. Augsburgs Oberbürgermeister Florian Freund.
10: Wir haben eine Karte für kühle Orte in Augsburg. Ich halte das für richtig und wichtig, dass die Menschen wissen, wo kann man sich denn aufhalten, wenn man merkt, es ist jetzt sehr, sehr heiß. Und wo kann man sich denn zurückziehen? Wo hat man denn einen Ort, wo Schatten ist? Wo hat man einen Ort, wo Wasser vielleicht auch ist?
1: Neben Wasserspendern und kühlen Orten, darunter übrigens viele Kirchen, zeigt die Karte Toiletten, Parks und Grünanlagen an. Wer mehr kühle Orte weiß, der kann der Stadt gern schreiben. Die Karte wird erweitert. Die Karte kühle Orte gibt's über die Website der Stadt Augsburg.
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19 Minuten nach 9. Guten Morgen, ihr hört Radio Augsburg bei aktuell 23 Grad. Das ist noch angenehm. Wenn es heute so bleiben würde, wäre es auch schön. Aber es wird noch ein kleines bisschen wärmer mit bis zu 34 Grad. Die Sonne scheint heute ganz kräftig. Cremt euch ein, trinkt genug Wasser und versucht am besten so wenig wie möglich draußen in der Mittagssonne zu sein. Falls ihr draußen seid, holt euch ein Eis oder hockt euch an den Proviantbach.

0: Schönen guten Morgen.
1: Guten Morgen.
0: Ihr hört Radio Augsburg. Wir haben es 10:04. Roland, gleich bist du wieder an der Reihe. Und es wird wieder tierisch, mal wieder.
1: Genau, es geht um ein langsames Kriechtier, sage ich mal. Das hat für einen Polizeieinsatz gesorgt. Was da los war, gleich bei uns mehr in den Nachrichten.

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3: Guten Morgen. Der Augsburger Stadtrat hat grünes Licht für die Umgestaltung der Fuggerstraße gegeben. Das Projekt soll insgesamt rund 12 Millionen Euro kosten und unter anderem aus Rücklagen für Rad- und Fußwege finanziert werden. Kritik kommt von der Opposition, die Einschnitte beim Radwegebau befürchtet. Oberbürgermeister Florian Freund weist das zurück und versichert, bereits beschlossene Radwegeprojekte würden wie geplant umgesetzt. Der Baubeginn für die neue Fuggerstraße ist für 2029 vorgesehen. In der Augsburger City-Galerie sind die großen Leerstände nach dem Auszug von Saturn neu vergeben. Auf der rund 3500 Quadratmeter großen Fläche entstehen drei neue Modegeschäfte. Welche Marken einziehen, hält das Center-Management noch geheim. Fest steht, die neuen Läden sollen im Frühjahr und Sommer 2027 eröffnen und laut Betreiber neue Fashion-Konzepte nach Augsburg bringen. Eine ausgebüxte Schildkröte hat am Wochenende in Lamadingen für einen ungewöhnlichen Polizeieinsatz gesorgt. Das rund 20 cm große Tier war auf einer Stadtstraße unterwegs und wurde von einem Jungen entdeckt. Der Finder konnte den Besitzer wenig später selbst ausfindig machen. Die Schildkröte war nur wenige hundert Meter von einem Bauernhof ausgebüxt und blieb unverletzt. Wie dem tierischen Ausreißer die Flucht gelungen ist, das ist unklar. 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Wir schauen auf einen heißen Montag, oder?
2: Ja, genau. 24 Grad sind es heute Morgen schon. 34 Grad werden es heute Nachmittag noch. Es wird wieder unerträglich heiß. Die Sonne scheint den ganzen Tag. Sucht euch ein schattiges Plätzchen und holt euch ein Eis am Stiel.
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2: 9:58. Guten Morgen auf die Straßen. Es schaut gut aus. Die A8 in Fahrtrichtung München ist wieder frei und auch sonst liegen uns keine Störungsmeldungen vor.
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2: In Augsburg am Klinkerberg, Lechhausen, Blücherstraße, Göggingen von Kobolstraße und in Königsbrunn in der Bürgermeister-Wohlfahrtstraße. Alle Blitzer gibt's auf radioaugsburg.de und in der Radio Augsburg App. Wer noch was gesehen hat, darf's gerne melden. Die Nummer ins Studio ist die 0821 50 242 26.
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1: Wenn ihr mich gerade hört, dann seid ihr wahrscheinlich gerade nicht im Urlaub. Höchstens auf dem Weg in den Urlaub und fahrt gerade über die A8. Aber ansonsten ist es ja gerade hier mit unserem schönen Wetter auch ganz nett. Aber jetzt im Sommer, die Sommerferien nutzt man dann doch ganz gerne, um mal zu verreisen. Und das machen nicht nur Familien mit Kindern, die jetzt gerade alle Ferien haben, sondern auch zum Beispiel die Geistlichen im Bistum Augsburg. Und wo die so hinreisen, das hören wir uns gleich an. Ich bin David Kempin, guten Morgen.
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0: 9.43 Uhr. Guten Morgen, ihr hört Radio Augsburg. Der Urlaub ist schon lange geplant, die Taschen und Koffer sind gepackt und auf geht's. Mit den Sommerferien geht's für ganz viele Familien in der Region auch endlich in den lang ersehnten Sommerurlaub. Und auch die Geistlichen im Bistum Augsburg nutzen die Zeit jetzt, um zu verreisen.
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0: Jetzt in den Sommerferien zieht es die Menschen in der Region wieder in die Ferne. Es geht endlich in den Urlaub. Und auch die Pfarrer können sich ein paar freie Tage genehmigen. Und die kann man ja nutzen, um mal ein bisschen zu verreisen. So wie Pfarrer Nikolaus Wurzer.
2: In diesem Jahr werde ich ein paar Tage nach Graz fahren. Ich versuche immer europäische Städte, die ich noch nicht besucht hatte.
0: Und auch bei den Pfarrern gibt es unterschiedliche Urlaubsarten. Der ein oder andere möchte da nicht auf der faulen Haut liegen, so wie Pfarrer Thomas Renftle.
3: Ich mache eine Woche Urlaub, Radelurlaub. Ich radel durch den Böhmerwald und eine Woche mache ich ein bisschen Bergurlaub in Südtirol.
0: Die Welt ist klein, vielleicht trifft man sich ja im Urlaub, denn auch Bischof Bertram Meyer zieht es nach Italien.
4: Ich mache keine großen Sprünge, sondern ich bleibe beim Alten. Ich gehe wieder nach Südtirol, vor allem zum Wandern.
0: Und manche brauchen ganz viel Action, so wie Pfarrer Hubert Ratzinger.
5: Mein Plan im Sommer ist sehr durchgetaktet. Am Anfang haben wir das Zeltlager mit 50 Kindern und Jugendlichen. Anschließend bin ich dann mit Jugendlichen in der Sommerfreizeit in Italien. Und wenn ich da heimkomme, dann bin ich in Lindau. Am 15. August halte ich dort am Seeufer in Lindau-Zech am Segelhafen Messe mit Blick auf den Sentis. Am 16. bin ich dann ab 8.30 Uhr auf dem Weg von München nach Lindau mit einer Pilgergruppe auf dem Jakobusweg. Und wenn ich dort dann wieder heimkomme, dann ist der Urlaub vorbei.
0: Egal, wo es hingeht, wir wünschen allen einen erholsamen Urlaub.
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0: 13 Minuten vor 10. Guten Morgen, ihr hört Radio Augsburg. 24 Grad sind es aktuell in der Augsburger Innenstadt. Die Sonne, die scheint ganz kräftig über Augsburg und der Region und bringt uns heute noch bis zu 34 Grad. Es kommen ein paar Wolken auf uns zu, die sind ganz harmlos. Es bleibt, wie es aussieht, erstmal trocken. Es könnte heute Abend noch das ein oder andere Wärmegewitter geben. Ansonsten schaut's gut aus.
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0: Einen schönen Montagmorgen wünsche ich euch mit Radio Augsburg. Gleich gibt's wieder unsere Nachrichten hier bei Radio Augsburg zur vollen Stunde um 10. Und da geht's unter anderem um die geplante Rentenreform. Die sorgt weiter für Diskussionen. Wie soll's auch anders sein? Was geplant ist und was diskutiert wird, das hört ihr gleich um 10.
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9: Jeder Kubikmeter Wasser muss heute mehr leisten als in der Vergangenheit. Und zwar nicht nur für die Energieversorgung, sondern für die Natur und vor allen Dingen für das Thema Klimaanpassung.
10: Es gibt Dinge, das kann gar nicht alles der Staat nur vorsorgen. Dass jeder sinnvollerweise einfach wenigstens für 3-4 Tage immer genügend Lebensmittel im Vorrat zu Hause haben sollte.
11: Brunnen sollen leichte Waren, leichte Gegenstände transportieren. Und es geht jetzt in einem ersten Moment mal um einen Testflug sozusagen in Horgau.
12: Wir radeln dieses Jahr bis 24. Juli und wir wollen dieses Jahr versuchen, in den 3 Wochen möglichst viele Alltagswege mit dem Rad zurückzulegen.
13: Die Hilfe kommt zu 100% an, das können wir sagen, weil eben wir dahinter stehen als Bistum.
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1: Ich bin Roland Stingel. In der Augsburger City-Galerie sind die großen Leerstände nach dem Auszug von Saturn neu vergeben. Auf der rund 3500 Quadratmeter großen Fläche entstehen drei neue Modegeschäfte. Welche Marken einziehen, hält das Center-Management noch geheim. Zum Start der Sommerferien haben Kinder und Jugendliche unter 18 Jahren wieder freien Eintritt in die Augsburger Freibäder, und zwar bis zum 14. September. Neu ist in diesem Jahr, Smart Glasses mit Foto-, Video- oder Aufnahmefunktionen sind in den städtischen Bädern verboten. Und damit zu weiteren Meldungen aus Bayern, Deutschland und der Welt.
2: Ich bin Gregor Jusse Moser. Die geplante Rentenreform sorgt weiter für Diskussionen. Der Präsident des Deutschen Instituts für Wirtschaftsforschung, Fratscher, hält die geplante Abschaffung der abschlagsfreien Rente mit 63 für unverzichtbar, sagte er der Rheinischen Post. Fiona Reinhardt berichtet.
3: Der DIW-Chef ist überzeugt, ohne das Aus für die Rente mit 63 ist die Rentenreform tot. Dabei betont er noch einmal, dass von der früheren Rente ohnehin vor allem Besserverdiener und Männer profitieren würden, nicht etwa die Menschen, die von Altersarmut bedroht sind. Auch CSU-Chef Markus Söder fürchtet, dass die Rentenreform scheitert, wenn diese Empfehlung neu diskutiert wird.
2: Verbraucherschützer werfen der Bahn Tricksereien bei ihren Supersparpreisen vor. Die Verbraucherzentrale Bundesverband hat Verbindungen von 7 bis 19 Uhr zwischen Berlin, Hamburg, München, Köln und Frankfurt am Main untersucht. Das Ergebnis: zu diesen üblichen Reisezeiten ist das günstigste Angebot oft nicht verfügbar. Marokko hat Fake News in den sozialen Medien für den Ansturm auf Ceuta verantwortlich gemacht. Außerdem sei ein spanisches Gerichtsurteil falsch interpretiert worden, teilte das Innenministerium mit. Diese Erklärung deckt sich mit den spanischen Angaben. Etwa 60.000 Menschen waren vergangene Woche innerhalb weniger Stunden von Marokko in die Exklave Ceuta gelangt. 72 Menschen sollen bei dem Ansturm ums Leben gekommen sein. 12 Bundespräsidenten hat es in Deutschland bisher gegeben, alle Männer. Nach der Wahl im kommenden Januar könnte es erstmals eine Bundespräsidentin geben. Als eine der Favoritinnen gilt die bayerische Landtagspräsidentin Aigner von der CSU. Für sie haben sich jetzt mehrere SPD-Politiker aus dem Freistaat ausgesprochen. Landtagsvizepräsident Rinderspacher zum Beispiel sagte dem Tagesspiegel, Aigner bringe alles mit, was eine gute Präsidentin brauche.
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4: Strahlend schöner Sonnenschein heute den ganzen Tag über in Augsburg und der Region. Ab und zu tauchen ein paar Wölkchen auf, die bleiben aber heute harmlos. Und wir schwitzen uns heute wieder durch den Tag bei Spitzenwerten bis 34 Grad heute Nachmittag. Morgen geht's genauso sonnig weiter. Wieder 13 Stunden Sonnenschein bis zu 35 Grad. Aber morgen haben wir dann am Abend wieder ein größeres Gewitterrisiko.
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5: Geblitzt wird gerade in Friedberg im Winterbruckenweg und in Augsburg in der Von-Kobres-Straße. Fehlt noch was? Staus und Blitzer könnt ihr uns gerne per WhatsApp zuschicken. An die 0821 50 242 26. Alle Blitzer findet ihr auf radioaugsburg.de.
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4: Wir schwitzen uns durch den Sommer hier in Augsburg. Zum Glück sind ja für ganz viele jetzt Sommerferien. Da kann man es zumindest am Badesee oder im Freibad gut aushalten. Aber sogar daheim, auf der Terrasse oder im Garten ist es einfach sehr, sehr heiß. Und vor allem nachts beim Schlafen. Da schwitzen wir, da garen wir im eigenen Saft. Wie kommen wir am besten gut durch die Hitze? Darüber sprechen wir gleich und haben auch ein paar konkrete Tipps für euch. Ich bin Eva Fischer. Schönen Vormittag.

0: Ihr hört Radio Augsburg an diesem sonnigen Montag. Die Sonne brennt, die Wohnung heizt sich immer weiter auf. Und gerade nachts ist an erholsamen Schlaf nicht mehr zu denken. Jetzt in diesen heißen Sommertagen suchen ja viele nach einfachen Tricks, um sich wenigstens ein bisschen Abkühlung zu verschaffen. Im Netz kursieren unzählige Hitze-Hacks, von der gefrorenen Wasserflasche vor dem Ventilator bis hin zu nassen Handtüchern am Fenster. Aber was bringt wirklich was? Darüber sprechen wir jetzt mit Fabian Schaffer. Fabian, fangen wir mit dem bekanntesten Trick an. Hilft diese gefrorene Wasserflasche vorm Ventilator tatsächlich?
1: Ja, zumindest für eine kleine Abkühlung. Der Ventilator verteilt die kühle Luft, die an der gefrorenen Flasche entsteht. Dadurch fühlt sich die Luft für kurze Zeit etwas angenehmer an. Ein Ersatz für eine Klimaanlage ist das aber nicht. Für kleinere Räume oder direkt am Arbeitsplatz kann der Trick trotzdem spürbar helfen.
0: Welche Tricks funktionieren denn noch?
1: Am wichtigsten ist richtiges Lüften. Fenster am besten früh morgens oder spät abends weit öffnen und tagsüber geschlossen halten. Rollläden, Jalousien oder Vorhänge sollten tagsüber möglichst geschlossen bleiben, damit die Sonne die Räume gar nicht erst aufheizt. Rollläden außen aber nicht ganz schließen, sonst kann ein Hitzestau zwischen Rollladen und Fenster entstehen. Auch elektrische Geräte, die gerade nicht gebraucht werden, können ausgeschaltet werden. Sie geben zusätzlich Wärme ab.
0: Und was kann ich tun, wenn die Hitze jetzt trotzdem kaum auszuhalten ist?
1: Ja, dann hilft es, den Körper gezielt zu kühlen. Kaltes Wasser über Handgelenke oder Unterarme laufen lassen, das bringt oft mehr als eine eiskalte Dusche. Auch leichte Kleidung, ausreichend trinken oder körperliche Anstrengung, möglichst in die kühleren Morgen- oder Abendstunden zu verlegen, das entlastet den Kreislauf. Nachts kann außerdem dünne Bettwäsche aus Baumwolle oder Leinen für etwas mehr Schlafkomfort sorgen.
0: Dankeschön, Fabian. Also oft braucht's gar keine teuren Klimaanlagen. Da können schon ein paar einfache Tricks die heißen Sommertage erträglicher machen.
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0: Das ist Radio Augsburg an diesem schönen, wunderbar sonnigen Montagvormittag. Es ist gleich wieder halb, das heißt Zeit für die Lokalnachrichten. Da hält uns heute der Roland Stingel auf dem Laufenden über alles, was wichtig ist in Augsburg und der Region. Und er hat gleich dieses Thema für uns.
1: Die Deutsche Bahn baut und zwar an der Strecke Richtung München und bietet den Anwohnern jetzt an, ja, weil es laut wird, eventuell im Hotel zu übernachten. Dazu gleich mehr bei uns in den Nachrichten.

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1: Ich bin Roland Stingel. In Augsburg müssen sich Anwohner in Hochzoll und im Spickel auf nächtlichen Baulärm einstellen. Die Deutsche Bahn erneuert von Ende August bis Mitte November die Lärmschutzwände entlang der Strecke Richtung München. Weil die Arbeiten teilweise nachts stattfinden, bietet die Bahn den rund 120 betroffenen Anwohnern bei Bedarf Hotelübernachtungen an. Allerdings sind die Bauarbeiten abschnittsweise geplant. Niemand muss deshalb für die gesamten 3 Monate ausziehen. Im Augsburger Verkehrsverbund müssen sich Fahrgäste ab Ende des Jahres auf weniger Busverbindungen einstellen. Betroffen sind vor allem Abend- und Wochenendfahrten. Grund sind die angespannte Finanzlage und eine Neuplanung des Regionalbusverkehrs. Landrat Martin Seiler betont, dass stark genutzte Linien erhalten bleiben sollen, schwächer nachgefragte Verbindungen aber teilweise durch Rufbusangebote ersetzt werden. Erste Details zum neuen Fahrplan werden im September erwartet. Der FC Augsburg befindet sich seit Freitag im Trainingslager. In Aachenkirchen, Tirol, bereitet sich der Bundesligist bis Freitag auf die neue Saison vor. Trainer Manuel Baum will im Camp vor allem an Taktik und Teamgeist arbeiten. Am Mittwoch steht ein Testspiel gegen den österreichischen Drittligisten SC Schwarz auf dem Programm. 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
2: Schweißtreibend, die Temperaturen auch heute wieder zum Start in die neue Woche. Wir kriegen bis zu 34 Grad und es scheint eigentlich den ganzen Tag über die Sonne. Ab und zu tauchen heute Nachmittag ein paar Wölkchen auf. Die können mal vielleicht ein paar Tröpfchen fallen lassen, aber in

0: der Regel, meistens bleiben sie heute harmlos. Das sieht dann morgen anders aus. Auch morgen wird es nochmal heiß. In der Früh schon 18 Grad, am Nachmittag dann 35 Grad. Aber morgen Abend haben wir dann wirklich wieder ein hohes Gewitterrisiko.
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2: Geblitzt wird gerade in Friedberg im Winterbruckenweg und in Augsburg in der von Kobris Straße. Fehlt noch was? Staus und Blitzer könnt ihr uns gerne per WhatsApp zuschicken an die 0821 50 242 26. Alle Blitzer findet ihr auf radioaugsburg.de.
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0: Die Hauenstädter, die freuen sich ja schon auf ihr neues Feuerwehrhaus. Aber bei der Baustelle, da geht seit einigen Wochen gar nichts mehr weiter. Warum stehen die Bagger still? Was ist da los? Wir verraten es euch gleich in wenigen Minuten in unserer Rubrik Unser Viertel hier bei Radio Augsburg. Ich bin Eva Fischer, schönen Vormittag.

0: Das ist Radio Augsburg am Montagvormittag. Wir schauen mal nach Hauenstetten.
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0: Seit Wochen ruht die Baustelle für das neue Feuerwehrgerätehaus in der Krankenhausstraße in Hauenstetten. Anwohner wundern sich über den Stillstand, aber die Stadt nennt gleich mehrere Ursachen. Bei den Aushubarbeiten wurden unerwartet sogenannte Lehmlinsen entdeckt, also lehmiger Boden, die einen aufwendigen Bodenaustausch erforderlich machen. Zudem müssen vor dem Abtransport des Bodens Proben entnommen werden. Und wegen der beengten Platzverhältnisse kann in dieser Zeit einfach nicht weitergebaut werden. Außerdem beeinträchtigt auch die anhaltende Trockenheit die Arbeiten, da sich der Boden zunächst nicht ausreichend verdichten ließ. Die Stadt hofft trotzdem, dass, obwohl es Verzögerungen gibt, dass der Bauplan eingehalten werden kann. Die Fertigstellung des rund 13,5 Millionen Euro teuren Neubaus ist weiterhin für 2028 vorgesehen.
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1: Ich bin Roland Stingel. Der Augsburger Stadtrat hat grünes Licht für die Umgestaltung der Fuggerstraße gegeben. Das Projekt soll insgesamt rund 12 Millionen Euro kosten und unter anderem aus Rücklagen für Rad- und Fußwege finanziert werden. Die Hitzewelle treibt den Wasserverbrauch in Augsburg nach oben. Am vergangenen Donnerstag wurden im Versorgungsgebiet rund 67 Millionen Liter Trinkwasser verbraucht. Das sind 12 Millionen Liter mehr als einem durchschnittlichen Tag. Und das entspricht rund eine halbe Million vollgefüllte Badewannen. Und damit zu weiteren Nachrichten aus Bayern, Deutschland und der Welt.
2: Ich bin Oliver Urbanke. Der Rhein ist eine wichtige Handelsstraße für die deutsche und europäische Schifffahrt und die leidet unter Niedrigwasser. NRW-Verkehrsminister Krischer ruft nach Maßnahmen. Helen Martin berichtet.
3: NRW-Verkehrsminister Krischer sieht im Bahngüterverkehr eine Lösung für den stockenden Warenverkehr. Auch entlang des Rheins brauche es zusätzliche Lagerhallen, sagte er im ZDF. Es kommt im Sommer häufiger vor, dass der Fluss wenig Wasser führt, aber selten so früh im Jahr wie aktuell. Mittelfristig müsse die Fahrrinne ausgebaut werden, so Krischer. Es fehle dazu allerdings Geld vom Bund.
2: Mit 63 abschlagsfrei in Rente gehen, zumindest wenn man schon 45 Jahre lang eingezahlt hat. Das soll abgeschafft werden. Das sieht die geplante Rentenreform vor. Zuspruch kommt vom Deutschen Institut für Wirtschaftsforschung. Eine Abschaffung sei unverzichtbar, heißt es. Dadurch gäbe es pro Jahr nämlich 125.000 zusätzliche Beschäftigte, berichtet die Rheinische Post. Marokko wehrt sich gegen den Vorwurf, für den Ansturm Zehntausender auf die spanische Exklave Ceuta verantwortlich zu sein. Der Zwischenfall sei nicht organisiert gewesen, so die Regierung. Sie nennt Schleuseraktivitäten und Falschinformationen als Gründe. Bei dem Ansturm starben mehr als 70 Menschen. In Griechenland versucht die Feuerwehr weiterhin, schwere Waldbrände einzudämmen. Westlich der griechischen Hauptstadt Athen sind bereits mehr als 10.000 Hektar Wald zerstört. Beim Absturz eines Löschflugzeugs starben 2 Menschen. In Spanien hat sich die Lage dagegen deutlich entspannt und auch in Frankreich bleibt die Situation trotz einiger neuer Feuer stabil. Viele Menschen zieht es in der Urlaubszeit jetzt wieder nach Italien. An vielen Strandbädern dort wird man aber nur gegen Bezahlung ans Meer gelassen, wogegen die Behörden jetzt in mehreren Regionen vorgehen. Zum Beispiel in Ostia, dem Strandbad Roms, werden 2 kommerzielle Bäderbetriebe abgerissen. An ihrer Stelle soll ein für alle kostenloser öffentlicher Strand entstehen.
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4: Strahlend schöner Sonnenschein heute den ganzen Tag über in Augsburg und der Region. Ab und zu tauchen ein paar Wölkchen auf, die bleiben aber heute harmlos. Und wir schwitzen uns heute wieder durch den Tag bei Spitzenwerten bis 34 Grad heute Nachmittag. Morgen geht's genauso sonnig weiter. Wieder 13 Stunden Sonnenschein bis zu 35 Grad. Aber morgen haben wir dann am Abend wieder ein größeres Gewitterrisiko.
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5: Geblitzt wird gerade in Augsburg-Klinkerberg und auf der B2-Höhe Allmannshofen. Fehlt noch was? Staus und Blitzer könnt ihr uns gerne per WhatsApp zuschicken. An die 0821 50 242 26. Alle Blitzer findet ihr auf radioaugsburg.de.
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4: Wo kann man sich in Augsburg am besten abkühlen und wie verschaffen sich die Augsburger jetzt in diesen heißen Tagen ein bisschen Abkühlung? Das erfahrt ihr gleich bei uns, denn wir haben uns in Augsburg auf die Suche nach Tipps und Tricks gemacht. Ich bin Eva Fischer, schönen Vormittag. Na, na, na.

0: So klingt der Vormittag hier bei Radio Augsburg. Einen schönen Montag. Mini-Ventilatoren zum Umhängen, kaltes Wasser auf die Handgelenke, ein nasses Handtuch in den Nacken. Ja, bei den Temperaturen hat inzwischen jeder Augsburger seine ganz persönlichen Abkühltipps. Falls ihr noch keine habt, dann helfen euch ja vielleicht die Tipps, die Veronika Götz in ihrem Beitrag »Wie kühlt sich Augsburg ab?« zusammengefasst hat. Die Stadt ist heiß. In Augsburg sind die heißesten Viertel Lechhausen und Oberhausen und Teile der Innenstadt. Ächzen tun die Augsburger unter der Hitze, aber überall. Wie bleibt man möglichst cool bei der Hitze? Wir haben uns in Augsburg umgehört.
1: Immer Wasser dabei haben, genug Wasser trinken und sich auch gut anziehen.
0: Was heißt gut?
1: Das heißt, dass man vielleicht nicht dunkle Sachen anziehen sollte. Also ich habe jetzt selber dunkle Sachen an, ist jetzt ein bisschen blöd, aber auch vielleicht nicht zu lange Klamotten oder den geeigneten Stoff dafür.
2: Kalte Dusche auch untertags hilft bestimmt auch.
3: Im Eiskanal baden gehen ist in Augsburg eines der besten Sachen, die man machen kann für die Abkühlung.
4: Ins Luftbad gehen, in Göggingen, auch ganz prickelnd.
0: Oh, Sie sind vom Dönerstand, da ist es ja noch mal 10 Grad wärmer. Welche Tipps haben Sie denn?
5: Döner und viel trinken.
6: Oder Wassermelone.
0: Bitte und?
5: Wassermelone.
7: Eigentlich ertrage ich diese Hitze gar nicht. Egal, was ich mache.
1: Ventilator ans Bett stellen. Auf Vollgas.
8: Viel trinken, im Schatten bleiben und fächeln.
0: Und haben Sie sich den Fächer dieses Jahr gekauft oder gab es den letztes Jahr auch schon?
8: Den gab es letztes Jahr auch schon, aber ich habe dieses Jahr ganz viele nachgekauft.
0: Einen Hut?
8: Ja.
0: Und der bringt was?
8: Ja, finde ich schon.
1: Eis essen.
0: Daneben sieht man jetzt in Augsburg bei Hitze und Sonne auch immer öfter Menschen mit einem Regenschirm rumlaufen. Der schützt vor der Sonne, wird quasi als Sonnenschirm gebraucht. Und in Asien laufen viele Menschen mit so einem Schirm herum. Auch die Stadt Augsburg hat sich jetzt etwas ausgedacht, was sie gegen Hitze machen könnte. Augsburgs Oberbürgermeister Florian Freund.
9: Wir haben eine Karte für kühle Orte in Augsburg. Ich halte das für richtig und wichtig, dass die Menschen wissen, wo kann man sich denn aufhalten, wenn man merkt, es ist jetzt sehr, sehr heiß. Und wo kann man sich denn zurückziehen? Wo hat man denn einen Ort, wo Schatten ist? Wo hat man einen Ort, wo Wasser vielleicht auch ist?
0: Neben Wasserspendern und kühlen Orten, darunter übrigens viele Kirchen, zeigt die Karte Toiletten, Parks und Grünanlagen an. Wer mehr kühle Orte weiß, der kann der Stadt gern schreiben. Die Karte wird erweitert. Die Karte kühle Orte gibt's über die Website der Stadt Augsburg.
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0: Ihr hört Radio Augsburg am ersten Arbeitstag während der Sommerferien. Ja, auch wenn unsere Schülerinnen und Schüler und die Lehrer jetzt eine schöne freie Zeit genießen, heißt das nicht, dass in unserer schönen Stadt nichts passiert. Wir haben natürlich trotzdem wieder viele bunte Nachrichten für euch und die hat gleich Roland Stingel.
1: Die Deutsche Bahn baut und zwar an der Strecke Richtung München und bietet den Anwohnern jetzt an, ja, weil es laut wird, eventuell im Hotel zu übernachten. Dazu gleich mehr bei uns in den Nachrichten.

0: Gleich gibt's hier wieder alle aktuellen Blitzer. 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
1: Ich bin Roland Stingel. In Augsburg müssen sich Anwohner in Hochzoll und im Spickel auf nächtlichen Baulärm einstellen. Die Deutsche Bahn erneuert von Ende August bis Mitte November die Lärmschutzwände entlang der Strecke Richtung München. Weil die Arbeiten teilweise nachts stattfinden, bietet die Bahn den rund 120 betroffenen Anwohnern bei Bedarf Hotelübernachtungen an. Allerdings sind die Bauarbeiten abschnittsweise geplant. Niemand muss deshalb für die gesamten 3 Monate ausziehen. Im Augsburger Verkehrsverbund müssen sich Fahrgäste ab Ende des Jahres auf weniger Busverbindungen einstellen. Betroffen sind vor allem Abend- und Wochenendfahrten. Grund sind die angespannte Finanzlage und eine Neuplanung des Regionalbusverkehrs. Landrat Martin Seiler betont, dass stark genutzte Linien erhalten bleiben sollen, schwächer nachgefragte Verbindungen aber teilweise durch Rufbusangebote ersetzt werden. Erste Details zum neuen Fahrplan werden im September erwartet. Der FC Augsburg befindet sich seit Freitag im Trainingslager. In Aachen-Kirchen, Tirol, bereitet sich der Bundesligist bis Freitag auf die neue Saison vor. Trainer Manuel Baum will im Camp vor allem an Taktik und Teamgeist arbeiten. Am Mittwoch steht ein Testspiel gegen den österreichischen Drittligisten SC Schwarz auf dem Programm. 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
2: Schweißtreibend die Temperaturen auch heute wieder zum Start in die neue Woche. Wir kriegen bis zu 34 Grad und es scheint eigentlich den ganzen Tag über die Sonne. Ab und zu tauchen heute Nachmittag ein paar Wölkchen auf. Die können mal vielleicht ein paar Tröpfchen fallen lassen, aber in der Regel meistens bleiben sie heute harmlos. Das sieht dann morgen anders aus. Auch morgen wird es nochmal heiß. In der Früh schon 18 Grad, am Nachmittag dann 35 Grad. Aber morgen Abend haben wir dann wirklich wieder ein hohes Gewitterrisiko.
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3: Geblitzt wird gerade in Augsburg-Klinkerberg und auf der B2-Höhe Allmannshofen. Fehlt noch was? Staus und Blitzer könnt ihr uns gerne per WhatsApp zuschicken an die 0821 50 24

0: 0226. 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
2: In Augsburg, da haben am Wochenende wieder tausende Menschen gefeiert bei der Augsburger Weinstraße. Die war wieder ein voller Erfolg. Aber nicht nur hier in Augsburg war wunderbare Feierstimmung, sondern auch in Eichach. Da war ja Stadtfest. Und wie das so gelaufen ist, das hört ihr gleich bei uns. Ich bin Eva Fischer. Schönen Vormittag.

0: So klingt der Montagvormittag hier bei Radio Augsburg. Gut gelaunt bringen wir euch durch die Arbeit.
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0: Ja, da war einiges los am Wochenende. Das Aichacher Stadtfest war ein voller Erfolg. Beim besten Sommerwetter strömten rund 20.000 Besucher in die Aichacher Innenstadt und sorgten für eine fröhliche und friedliche Atmosphäre. Live-Musik, Mitmachaktionen sowie ein vielfältiges Angebot an Speisen und Getränken machten die Innenstadt zur großen Open-Air-Festmeile. Familien, Freunde und Gäste aus der gesamten Region feierten gemeinsam bis in den Abend und viele sprachen von einem der bestbesuchten Stadtfeste überhaupt. Auch der Bürgermeister Josef Dussmann hat sich begeistert gezeigt und kann sich künftig sogar ein dreitägiges Stadtfest vorstellen.
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1: Ich bin Roland Stingel. In der Augsburger City-Galerie sind die großen Leerstände nach dem Auszug von Saturn neu vergeben. Auf der rund 3500 Quadratmeter großen Fläche entstehen drei neue Modegeschäfte. Welche Marken einziehen, hält das Center-Management noch geheim. Zum Start der Sommerferien haben Kinder und Jugendliche unter 18 Jahren wieder freien Eintritt in die Augsburger Freibäder, und zwar bis zum 14. September. Neu ist in diesem Jahr, Smart Glasses mit Foto-, Video- oder Aufnahmefunktionen sind in den städtischen Bädern verboten. Und damit zu weiteren Meldungen aus Bayern, Deutschland und der Welt.
2: Ich bin Oliver Urbanke. Viele große Gewässer in Deutschland verlieren zurzeit täglich große Mengen Wasser und das wirkt sich auch auf die Schifffahrt aus. Im Bodensee sinkt der Pegel täglich um bis zu 3 Zentimeter. In Donau, Rhein und Elbe melden mehrere Messstationen Niedrigwasser. Wenn Flüsse weniger Wasser führen, dann können bestimmte Transportschiffe nicht mehr fahren oder müssen zumindest weniger beladen werden. Immer leistungsfähigere KI-Modelle machen den deutschen Sicherheitsbehörden jetzt Sorgen. Der Verfassungsschutz warnt im Handelsblatt, dass dadurch deutlich mehr Cyberangriffe im großen Stil möglich werden. Fiona Reinhardt berichtet.
3: Die KI-Modelle führender Entwickler hätten im vergangenen Jahr schon gezeigt, dass sie großes Potenzial darin haben, Schwachstellen zu finden und dass sie diese Lücken dann auch selbst ausnutzen können, so ein Sprecher des Bundesamts für Sicherheit in der Informationstechnik. Bisher würden Kriminelle nur davon abgehalten, diese Technik zu nutzen, weil der Rechenaufwand und die Kosten so hoch sind. Mit günstigerer Hardware dürfte diese Hürde aber sinken.
2: Trickst die Bahn bei ihren Supersparpreisen? Verbraucherschützer haben Verbindungen von 7 bis 9 Uhr zwischen mehreren Großstädten untersucht. Das Ergebnis: zu diesen üblichen Reisezeiten ist das günstigste Angebot oft gar nicht verfügbar. Die Verbraucherzentrale kritisiert auch die vielen verschiedenen Tarife und dass Fahrten am Wochenende oft deutlich mehr kosten als unter der Woche. Für Vermieter und Eigentümer könnte es künftig teuer werden, wenn sie weiter auf eine Gasheizung setzen. Der Spiegel berichtet über eine Berechnung des Beratungsinstituts Prognos. Ab 2029 müssen Vermieter demnach für eine 80 Quadratmeter große Wohnung, die mittelmäßig gedämmt ist, mit jährlichen Kosten von 330 Euro rechnen, Tendenz steigend. Grund ist das neue Gebäudemodernisierungsgesetz. Der Deutsche Wetterdienst warnt aktuell vor extremer Hitze in weiten Teilen Deutschlands. Betroffen sind die Mitte und der Süden des Landes, von Nordrhein-Westfalen und Rheinland-Pfalz über Hessen und Thüringen bis nach Baden-Württemberg, Bayern und Teile Sachsens. Die Warnung gilt laut DWD bis 19 Uhr heute Abend.
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4: Strahlend schöner Sonnenschein heute den ganzen Tag über in Augsburg und der Region. Ab und zu tauchen ein paar Wölkchen auf, die bleiben aber heute harmlos. Und wir schwitzen uns heute wieder durch den Tag bei Spitzenwerten bis 34 Grad heute Nachmittag. Morgen geht's genauso sonnig weiter. Wieder 13 Stunden Sonnenschein bis zu 35 Grad. Aber morgen haben wir dann am Abend wieder ein größeres Gewitterrisiko.
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5: Geblitzt wird gerade in Kutzenhausen, in der St. Jakobusstraße und in Schwabmünchen in der Lechfelder Straße. Fehlt noch was? Staus und Blitzer könnt ihr uns gerne per WhatsApp zuschicken. An die 0821 50 242 26. Alle Blitzer findet ihr auf radioaugsburg.de.
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1: Es sind Sommerferien in Bayern, da kommt das Kunstmobil wie gerufen. Am Donnerstag und Sonntag steht es auf dem Fuggerplatz und lädt Kinder und Familien zum Mitmachen, Malen, Gestalten und Ausprobieren ein. Und auch am Dienstag gibt es ein betreutes Spiel- und Kreativangebot. Da macht das Spielmobil nachmittags Halt vor der Hauptbücherei. Auch die neuen Kinderstadtteilpläne für Pfersee, Bärenkeller und Hochzoll helfen jungen Augsburgerinnen und Augsburgern dabei, ihre Umgebung spielerisch zu entdecken. Bekommen kann man sie in der Bürgerinformation, in den Bürgerbüros und in der Stadtbücherei. Um Abläufe zu vereinfachen und den Service zu verbessern, können sich fortan alle Augsburger in den Bürgerbüros ab, an und ummelden. Das gilt auch für Angehörige von Drittstaaten, für die bisher das Sachgebiet Migration und Aufenthalt zuständig war. Am Samstag feiern die Augsburgerinnen und Augsburger ihr hohes Friedensfest, den einzigartigen gesetzlichen Feiertag der Stadt. Schon die ganze Woche läuft ein vielfältiges Programm mit Kultur, Gesprächen und Veranstaltungen rund um Frieden und das diesjährige Thema Unsicherheit. Am Vorabend des Friedensfestes am Freitag findet traditionell das multireligiöse Friedensgebet statt, aufgrund des beginnenden Schabbats bereits um 17 Uhr auf dem Rathausplatz. Am Samstag selbst gibt es dann auch mehrere Programmpunkte, wie ein Kinderfriedensfest im Botanischen Garten. Im Zentrum steht aber die große Friedenstafel auf dem Rathausplatz. Die Stadt Augsburg lädt alle Bürgerinnen und Bürger sowie Gäste der Stadt dazu ein. Hier könnt ihr selbst Speisen und Getränke mitnehmen und teilen, eure Tischnachbarn kennenlernen und gemeinsam feiern.
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Das ist Radio Augsburg heute am Montag und ein kleines Tierchen, nämlich eine Schildkröte, die hat für einen Polizeieinsatz gesorgt in Lahmerdingen. Was da genau los war, das hört ihr gleich bei uns in den Nachrichten um 12:30.

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1: Ich bin Roland Stingel. Bahnreisende müssen sich am Augsburger Hauptbahnhof ab heute auf Einschränkungen einstellen. Wegen der Modernisierung ist der Bahnhof Südtunnel für voraussichtlich mehrere Jahre gesperrt. Als Alternativen stehen der Haupteingang, der Posttunnel und der Zugang an der Rosenaustraße zur Verfügung. Das Gleis 101 bleibt über eine Behelfsbrücke erreichbar. Ab Anfang September wird der Hausbahnsteig am Gleis 1 erneuert. Die Arbeiten sollen bis Mitte 2027 abgeschlossen sein. Danach werden die weiteren Bahnsteige in mehreren Bauabschnitten modernisiert. Der Zugverkehr läuft während der rund fünfjährigen Bauzeit weiter. Zum Start der Sommerferien haben Kinder und Jugendliche unter 18 Jahren wieder freien Eintritt in die Augsburger Freibäder, und zwar bis zum 14. September. Neu ist in diesem Jahr, Smart Glasses mit Foto-, Video- oder Aufnahmefunktion sind in den städtischen Bädern verboten. Die Stadt will damit die Privatsphäre der Badegäste besser schützen. Eine ausgebüxte Schildkröte hat am Wochenende in Lamadingen für einen ungewöhnlichen Polizeieinsatz gesorgt. Das rund 20 cm große Tier war auf einer Staatsstraße unterwegs und wurde von einem Jungen entdeckt. Die Finder konnten den Besitzer wenig später selbst ausfindig machen. Die Schildkröte war nur wenige hundert Meter von einem Bauernhof ausgebüxt und blieb unverletzt. Wie dem tierischen Ausreißer die Flucht gelungen ist, das ist unklar. Alles Wichtige aus Augsburg in der Region auch immer online auf radioaugsburg.de und damit jetzt zum Wetter.
2: Schweißtreibend die Temperaturen auch heute wieder zum Start in die neue Woche. Wir kriegen bis zu 34 Grad und es scheint eigentlich den ganzen Tag über die Sonne. Ab und zu tauchen heute Nachmittag ein paar Wölkchen auf. Die können mal vielleicht ein paar Tröpfchen fallen lassen, aber in der Regel meistens bleiben sie heute harmlos. Das sieht dann morgen anders aus. Auch morgen wird es nochmal heiß. In der Früh schon 18 Grad.

0: Grad, am Nachmittag dann 35 Grad, aber morgen Abend haben wir dann wirklich wieder ein hohes Gewitterrisiko.
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2: Geblitzt wird gerade in Kutzenhausen, in der St. Jakobusstraße und in Schwabmünchen in der Lechfelder Straße. Fehlt noch was? Staus und Blitzer könnt ihr uns gerne per WhatsApp zuschicken. An die 0821 50 242 26. Alle Blitzer findet ihr auf radioaugsburg.de.
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1: Wir haben heute nochmal über das Thema gesprochen, das uns in den letzten Tagen nicht loslässt. Die Hitze. Es ist heiß bei uns in Augsburg und der Region. Und das bleibt es jetzt auch erstmal noch bis Mitte der Woche. Dann kühlt es langsam wieder ab. Damit ihr jetzt noch durch die heißen Tage gut durchkommt, schaut gern mal auf radioaugsburg.de vorbei. Da gibt's einen Link zu einer Karte, wo es kühle Orte bei uns in Augsburg gibt, damit wir nicht in der prallen Sonne heute die Hitze aushalten müssen. Und dann hören wir uns morgen früh wieder in alter Frische. Bis dann. Ich bin David Kempin.
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1: Ich bin Eva Fischer. Bahnreisende in Augsburg müssen sich auf Behinderungen einstellen. Ab heute ist wegen Modernisierungsarbeiten der Ausgang am Augsburger Hauptbahnhof über den Bahnhof Südtunnel nicht mehr möglich. Der Tunnel bleibt voraussichtlich für mehrere Jahre gesperrt. In Schwabmünchen ist gestern ein 27-jähriger Motorradfahrer in den Gegenverkehr geraten und mit einem entgegenkommenden Biker frontal zusammengestoßen. Er wurde schwer verletzt. Der andere Motorradfahrer kam mit leichten Verletzungen davon. Und nun zu weiteren Nachrichten aus Bayern, Deutschland und der Welt.
2: Ich bin Oliver Urbanke. Das Deutschlandticket wird im kommenden Jahr wohl teurer. Nach Berechnungen von Fachleuten des Tagesspiegels könnte der Preis um rund 3,40 Euro auf mehr als gut 66 Euro im Monat steigen. Grundlage ist ein Index, den die Verkehrsminister beschlossen haben, um den Streit um den Preis zu beenden. Als das Deutschlandticket 2023 eingeführt wurde, kostete es noch 49 Euro. Nach dem Fund einer Fliegerbombe auf einem Firmengelände in Nürnberg müssen alle Anwohnerinnen und Anwohner im Radius von 400 Metern evakuiert werden. Die Bombe aus dem Zweiten Weltkrieg wurde am Vormittag im Stadtteil Gebietzenhof gefunden und soll um 16 Uhr entschärft werden. Es handele sich um einen schweren Blindgänger, der über 50 Kilo Sprengstoff enthält. Die geplante Rentenreform sieht unter anderem vor, die abschlagsfreie Rente mit 63 abzuschaffen. Der Präsident des Deutschen Instituts für Wirtschaftsforschung, Fratscher, hält das für unverzichtbar. Das würde nämlich 125.000 zusätzliche Beschäftigte pro Rentenjahrgang bedeuten, wie er der Rheinischen Post gesagt hat. Claudia Wächter berichtet.
3: Ohne dieses Element sei die komplette Rentenreform tot, warnt der Chefökonom. Eigentlich hatte sich die Bundesregierung auf ein Maßnahmenpaket geeinigt, um die Rente zu stabilisieren. Doch nun bröckelt der Konsens. Mehrere ostdeutsche Bundesländer wollen nun die Reform stoppen.
2: Deutschlands Sicherheitsbehörden warnen vor einer wachsenden Cyberbedrohung durch immer bessere KI-Modelle. Das Bundesamt für Verfassungsschutz erklärt gegenüber dem Handelsblatt, Angriffe seien dadurch leichter, im großen Stil möglich, die Einstiegshürden für Kriminelle niedriger. Gleichzeitig betonen die Behörden aber auch, dass KI bei der Abwehr von Angriffen helfen kann. FIFA-Präsident Infantino steht weiter stark unter Druck. Der Europäische Fußballverband prüft laut Medienberichten rechtliche Schritte und fordert, das Material zu den gescheiterten WM-Investorenplänen zu sichern. Infantino wollte Anteile an den Premium-Produkten des Weltverbands an private Investoren verkaufen. Als Vorsitzender einer neuen FIFA-Tochterfirma sollte er Millionen verdienen.
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1: Die Sonne brennt wieder vom Himmel über Augsburg und der Region. Es ist richtig heiß heute mit Höchstwerten bis zu 34 Grad. Abkühlung, die sucht man vergebens. Mit ein bisschen Glück kann es heute Abend noch den ein oder anderen Schauer geben, aber meistens bleibt es heute tatsächlich trocken. Und auch am Abend um 21 Uhr haben wir noch Werte um die 29 Grad. Die Nacht, die verläuft ebenfalls mild. 18 Grad sind die Tiefsttemperaturen heute Nacht und morgen geht es genauso heiß weiter. Bei Sonnenschein klettern die Werte wieder auf 35 Grad. Dafür ist dann morgen Abend die Gewitterwahrscheinlichkeit wieder hoch.
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4: 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Geblitzt wird gerade in Gersthofen in der Heidenstraße und in Augsburg Unterer Graben. Fehlt noch was? Staus und Blitzer könnt ihr uns gerne per WhatsApp zuschicken an die 0821 50 242 26. Alle Blitzer findet ihr auf radioaugsburg.de.
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Das ist Radio Augsburg heute am Montag und ein kleines Tierchen, nämlich eine Schildkröte, die hat für einen Polizeieinsatz gesorgt in Lahmerdingen. Was da genau los war, das hört ihr gleich bei uns in den Nachrichten um 19:30.

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1: Ich bin Roland Stingel. Bahnreisende müssen sich am Augsburger Hauptbahnhof ab heute auf Einschränkungen einstellen. Wegen der Modernisierung ist der Bahnhof Südtunnel für voraussichtlich mehrere Jahre gesperrt. Als Alternativen stehen der Haupteingang der Posttunnel und der Zugang an der Rosenaustraße zur Verfügung. Das Gleis 101 bleibt über eine Behelfsbrücke erreichbar. Ab

0: Eine ausgebüxte Schildkröte hat am Wochenende in Lamadingen für einen ungewöhnlichen Polizeieinsatz gesorgt. Das rund 20 cm große Tier war auf einer Staatsstraße unterwegs und wurde von einem Jungen entdeckt. Die Finder konnten den Besitzer wenig später selbst ausfindig machen. Die Schildkröte war nur wenige hundert Meter von einem Bauernhof ausgebüxt und blieb unverletzt. Wie dem tierischen Ausreißer die Flucht gelungen ist, das ist unklar. 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
1: Heiß ist es in Augsburg und der Region. 34 Grad heute Nachmittag und Regenwolken weit und breit nicht in Sicht. Am Abend vielleicht der eine oder andere Schauer möglich, aber wahrscheinlich bleibt es in den meisten Orten in Augsburg und der Region trocken. Morgen geht's auch nochmal mit einem richtig heißen Sommertag weiter. In der Früh beim Aufstehen schon 18 Grad, am Nachmittag dann 35 Grad. Allerdings solltet ihr morgen ab dem Nachmittag den Himmel im Auge behalten, denn da sind gegen Abend wieder Hitzegewitter möglich.
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3: 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Geblitzt wird gerade in Gersthofen in der Heidenstraße und in Augsburg Unterer Graben.
4: Fehlt noch was? Staus und Blitzer könnt ihr uns gerne per WhatsApp zuschicken an die 0821 50 242 26. 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
1: Ich bin Eva Fischer. Die Niedrigwasserlage in Schwaben spitzt sich zu. Angesichts der anhaltenden Dürre sehen die Grünen dringenden Handlungsbedarf. Sie haben im Landtag einen 10-Punkte-Plan für den Schutz von Trinkwasser und Gewässern eingebracht. In Teilen Schwabens mussten Brunnen bereits außer Betrieb genommen werden. In Augsburg, Hochzoll und im Spickel müssen sich Anwohner auf nächtlichen Baulärm einstellen. Die Deutsche Bahn erneuert die Lärmschutzwände entlang der Strecke Richtung München. Weil die Arbeiten teilweise nachts stattfinden, bietet die Bahn den betroffenen Anwohnern Hotelübernachtungen an. Und nun zu weiteren Nachrichten aus Bayern, Deutschland und der Welt.
2: Ich bin Oliver Urbanker. Trickst die Bahn bei ihren Supersparpreisen? Verbraucherschützer haben Verbindungen von 7 bis 19 Uhr zwischen mehreren Großstädten untersucht. Das Ergebnis? Zu diesen üblichen Reisezeiten ist das günstigste Angebot, also der Supersparpreis, oft gar nicht verfügbar. Die Verbraucherzentrale kritisiert das und auch die vielen verschiedenen Tarife, sowie dass Fahrten am Wochenende oft deutlich mehr kosten als unter der Woche. Weil in Nürnberg eine Fliegerbombe gefunden worden ist, müssen alle Anwohnerinnen und Anwohner im Radius von 400 Metern evakuiert werden. Wie viele Menschen genau betroffen sind, weiß die Stadt noch nicht. Die Fliegerbombe aus dem Zweiten Weltkrieg war am Vormittag im Stadtteil Gebitzenhof gefunden worden. Sie soll um 16 Uhr entschärft werden. Im Alter von 63 abschlagsfrei in Rente gehen, zumindest wenn man schon 45 Jahre lang eingezahlt hat, das soll abgeschafft werden. Das sieht die geplante Rentenreform der Bundesregierung vor. Zuspruch kommt vom Deutschen Institut für Wirtschaftsforschung. Eine Abschaffung sei unverzichtbar, heißt es da. Dadurch gäbe es pro Jahr nämlich 125.000 zusätzliche Beschäftigte, berichtet die Rheinische Post. In Griechenland versucht die Feuerwehr weiter, die schweren Waldbrände einzudämmen. Westlich der griechischen Hauptstadt Athen sind bereits mehr als 10.000 Hektar Wald abgebrannt. Beim Absturz eines Löschflugzeugs sind außerdem 2 Menschen ums Leben gekommen. In Spanien hat sich die Lage dagegen deutlich entspannt und auch in Frankreich bleibt sie stabil, obwohl einige neue Feuer dazugekommen sind. Der Streit um den gescheiterten Milliardenplan von FIFA-Präsident Infantino geht in die nächste Runde. Die Europäische Fußballunion droht ihm jetzt mit rechtlichen Schritten. Wie unter anderem der Telegraph berichtet, hat die UEFA den Weltverbandspräsidenten aufgefordert, sämtliches Material im Zusammenhang mit dem Vorhaben zu sichern. Infantino hätte bei dem gescheiterten Projekt Millionen verdienen können.
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1: Die Sonne brennt wieder vom Himmel über Augsburg und der Region. Es ist richtig heiß heute mit Höchstwerten bis zu 34 Grad. Abkühlung, die sucht man vergebens. Mit ein bisschen Glück kann es heute Abend noch den ein oder anderen Schauer geben, aber meistens bleibt es heute tatsächlich trocken. Und auch am Abend um 21 Uhr haben wir noch Werte um die 29 Grad. Die Nacht, die verläuft ebenfalls mild. 18 Grad sind die Tiefsttemperaturen heute Nacht und morgen geht es genauso heiß weiter. Bei Sonnenschein klettern die Werte wieder auf 35 Grad. Dafür ist dann morgen Abend die Gewitterwahrscheinlichkeit wieder hoch.
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3: 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Geblitzt wird gerade in Gersthofen in der Heidenstraße und in Schwabmünchen in der Krumbacher Straße. Fehlt noch was? Staus und Blitzer könnt ihr uns gerne per WhatsApp zuschicken an die 0821 50 242 26. 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

Ihr hört Radio Augsburg, einen schönen sonnigen Montagnachmittag. Für 8 junge Menschen aus Augsburg und der Region startet das ganz, ganz große Abenteuer ihres Lebens. Für ein Jahr ins Ausland, nach Chile, Tansania oder Peru, zum Weltfreiwilligendienst. Gestern wurden sie ausgesandt und mehr darüber erfahrt ihr gleich bei uns um halb in den Lokalnachrichten.

0: Wasserspiegel sind sehr niedrig. Immer mehr Gemeinden rufen zum Wassersparen auf. Die Grünen fordern in ihrem 10-Punkte-Plan daher eine Wassersparoffensive, einen Krisenstab für akute Niedrigwasserlagen, den Ausbau von Wasserschutzgebieten und von sogenannten Schwammstätten sowie die Modernisierung der kommunalen Wasserinfrastruktur.
1: Dankeschön, David. In Schwabmünchen ist gestern ein 27-jähriger Motorradfahrer in den Gegenverkehr geraten und mit einem entgegenkommenden Biker frontal zusammengestoßen. Er wurde schwer verletzt und musste mit dem Rettungshubschrauber ins Krankenhaus geflogen werden. Der andere Motorradfahrer kam mit leichten Verletzungen davon. 8 junge Erwachsene aus dem Bistum Augsburg und darüber hinaus brechen zum wohl größten Abenteuer ihres Lebens auf. Im Rahmen eines Gottesdienstes im Exerzitienhaus Leitershofen wurden sie gestern in ihren einjährigen Weltfreiwilligendienst ausgesandt. Sie werden in den kommenden 12 Monaten in Chile, Peru und Tansania im Einsatz sein. Mona Grasse, Referentin für den Weltfreiwilligendienst im Bistum Augsburg.
2: Die arbeiten da hauptsächlich in sozialen Einrichtungen mit, also in integrativen Schulen beziehungsweise in einem Internat, im Krankenhaus. Und Tansania ist ein Kloster, das ganz verschiedene Bereiche abdeckt, wie auch Schulbildung, aber auch Krankenhaus, Farm, Freizeitgestaltung für Kinder und Jugendliche.
1: Das Freiwilligenjahr wird gefördert durch das Weltwärtsprogramm der Bundesregierung. Das Bistum Augsburg nimmt seit fast 20 Jahren daran teil. Noch bis November könnt ihr euch für das Jahr 2027 bewerben. 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Heiß ist es in Augsburg und der Region. 34 Grad heute Nachmittag und Regenwolken weit und breit nicht in Sicht. Am Abend vielleicht der eine oder andere Schauer möglich, aber wahrscheinlich bleibt es in den meisten Orten in Augsburg und der Region trocken. Morgen geht's auch nochmal mit einem richtig heißen Sommertag weiter. In der Früh beim Aufstehen schon 18 Grad, am Nachmittag dann 35 Grad. Allerdings solltet ihr morgen ab dem Nachmittag den Himmel im Auge behalten, denn da sind gegen Abend wieder Hitzegewitter möglich.
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4: 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Geblitzt wird gerade in Gersthofen in der Heidenstraße und in Schwabmünchen in der Krumbacher Straße. Fehlt noch was? Staus und Blitzer könnt ihr uns gerne per WhatsApp zuschicken an die 0821 50 242 26. Alle Blitzer findet ihr auf radioaugsburg.de.
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1: Ich bin Eva Fischer. Bahnreisende in Augsburg müssen sich auf Behinderungen einstellen. Ab heute ist wegen Modernisierungsarbeiten der Ausgang am Augsburger Hauptbahnhof über den Bahnhof Südtunnel nicht mehr möglich. Der Tunnel bleibt voraussichtlich für mehrere Jahre gesperrt. In Schwabmünchen ist gestern ein 27-jähriger Motorradfahrer in den Gegenverkehr geraten und mit einem entgegenkommenden Biker frontal zusammengestoßen. Er wurde schwer verletzt. Der andere Motorradfahrer kam mit leichten Verletzungen davon. Und nun zu weiteren Nachrichten aus Bayern, Deutschland und der Welt.
2: Ich bin Oliver Urbanke. Auf dem Gelände von Siemens Energy in Nürnberg ist am Vormittag eine Fliegerbombe gefunden worden. Der Blindgänger aus dem Zweiten Weltkrieg ist 112 Kilo schwer und soll ab 16 Uhr entschärft werden. Laut der Stadt Nürnberg müssen im Umkreis von 400 Metern die Leute aus dem Firmengebäude raus. Allein bei Siemens Energy betrifft das rund 800 Mitarbeitende. Die Frühschicht wurde vorzeitig beendet, die Spätschicht vorsorglich abgesagt. Dem Rhein fehlt Wasser und zwar jede Menge. Am Wochenende sind historische Tiefstände gemessen worden. Viele Frachtschiffe können deshalb zurzeit kaum Ladung mitnehmen. Darum lädt Bundesverkehrsminister Bilger jetzt für Donnerstag zu einer Fachkonferenz in Bonn ein. Der Rhein ist extrem wichtig für den Warentransport in Europa. Jährlich werden hier Millionen Tonnen von Kohle, Getreide, Flüssiggas und vielem mehr befördert. Der Protest gegen das geplante Aus der abschlagsfreien Rente mit 63 wächst. Nach den ostdeutschen CDU-Ministerpräsidenten hat sich auch die saarländische Regierungschefin Redinger gegen die Pläne gestellt. Es widerspreche dem Respekt vor der Lebensleistung von Menschen, so die SPD-Politikerin gegenüber der Funke Mediengruppe. Um jährlich tausende Arbeitskräfte zu erhalten, will die Bundesregierung die Möglichkeit streichen, nach 45 Beitragsjahren mit 63 abschlagsfrei in Rente zu gehen. Wegen des Angriffs der USA auf den Iran ist Tanken im Juli wieder deutlich teurer geworden. Laut ADAC war vor allem Diesel der Preistreiber an den Zapfsäulen. Ausgewertet wurde die Preisentwicklung vom 5. bis zum 31. Juli. Ergebnis? Es ging um fast 30 Cent je Liter hoch. Mehr als 2,20 Euro kostet der Treibstoff aktuell. E10 verteuerte sich im gleichen Zeitraum um 15 Cent pro Liter. FIFA-Präsident Infantino steht weiter stark unter Druck. Der Europäische Fußballverband prüft laut Medienberichten rechtliche Schritte und fordert, das Material zu den gescheiterten WM-Investorenplänen zu sichern. Infantino wollte Anteile an den Premium-Produkten des Weltverbands an private Investoren verkaufen. Als Vorsitzender einer neuen FIFA-Tochterfirma sollte er Millionen verdienen.
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1: Die Sonne brennt wieder vom Himmel über Augsburg und der Region. Es ist richtig heiß heute mit Höchstwerten bis zu 34 Grad. Abkühlung, die sucht man vergebens. Mit ein bisschen Glück kann es heute Abend noch den ein oder anderen Schauer geben, aber meistens bleibt es heute tatsächlich trocken. Und auch am Abend um 21 Uhr haben wir noch Werte um die 29 Grad. Die Nacht, die verläuft ebenfalls mild. 18 Grad sind die Tiefsttemperaturen heute Nacht und morgen geht es genauso heiß weiter. Bei Sonnenschein klettern die Werte wieder auf 35 Grad. Dafür ist dann morgen Abend die Gewitterwahrscheinlichkeit wieder hoch.
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3: 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Geblitzt wird gerade in Stadtbergen, in der Ulmer Landstraße und in Gersthofen in der Heidenstraße. Fehlt noch was? Staus und Blitzer könnt ihr uns gerne per WhatsApp zuschicken an die 0821 50 242 26. 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
1: Es sind Sommerferien in Bayern, da kommt das Kunstmobil wie gerufen. Am Donnerstag und Sonntag steht es auf dem Fuggerplatz und lädt Kinder und Familien zum Mitmachen, Malen, Gestalten und Ausprobieren ein. Und auch am Dienstag gibt es ein betreutes Spiel- und Kreativangebot. Da macht das Spielmobil nachmittags Halt vor der Hauptbücherei. Auch die neuen Kinderstadtteilpläne für Pfersee, Bärenkeller und Hochzoll helfen jungen Augsburgerinnen und Augsburgern dabei, ihre Umgebung spielerisch zu entdecken. Bekommen kann man sie in der Bürgerinformation, in den Bürgerbüros und in der Stadtbücherei. Um Abläufe zu vereinfachen und den Service zu verbessern, können sich fortan alle Augsburger in den Bürgerbüros ab, an und ummelden. Das gilt auch für Angehörige von Drittstaaten, für die bisher das Sachgebiet Migration und Aufenthalt zuständig war. Am Samstag feiern die Augsburgerinnen und Augsburger ihr hohes Friedensfest, den einzigartigen gesetzlichen Feiertag der Stadt. Schon die ganze Woche läuft ein vielfältiges Programm mit Kultur, Gesprächen und Veranstaltungen rund um Frieden und das diesjährige Thema Unsicherheit. Am Vorabend des Friedensfestes am Freitag findet traditionell das multireligiöse Friedensgebet statt, aufgrund des beginnenden Schabbats bereits um 17 Uhr auf dem Rathausplatz. Am Samstag selbst gibt es dann auch mehrere Programmpunkte, wie ein Kinderfriedensfest im Botanischen Garten. Im Zentrum steht aber die große Friedenstafel auf dem Rathausplatz. Die Stadt Augsburg lädt alle Bürgerinnen und Bürger sowie Gäste der Stadt dazu ein. Hier könnt ihr selbst Speisen und Getränke mitnehmen und teilen, eure Tischnachbarn kennenlernen und gemeinsam feiern.
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Ihr hört Radio Augsburg, einen schönen sonnigen Montagnachmittag. Für 8 junge Menschen aus Augsburg und der Region startet das ganz, ganz große Abenteuer ihres Lebens. Für ein Jahr ins Ausland, nach Chile, Tansania oder Peru, zum Weltfreiwilligendienst. Gestern wurden sie ausgesandt und mehr darüber erfahrt ihr gleich bei uns um 9:30 in den Lokalnachrichten.

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1: Ich bin Eva Fischer. Die Niedrigwasserlage in Schwaben spitzt sich zu. Angesichts der anhaltenden Dürre sehen die Grünen dringenden Handlungsbedarf. Sie haben im Landtag einen 10-Punkte-Plan für den Schutz von Trinkwasser und Gewässern eingebracht. David Kempin berichtet.
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0: den Gegenverkehr geraten und mit einem entgegenkommenden Biker frontal zusammengestoßen. Er wurde schwer verletzt und musste mit dem Rettungshubschrauber ins Krankenhaus geflogen werden. Der andere Motorradfahrer kam mit leichten Verletzungen davon. 8 junge Erwachsene aus dem Bistum Augsburg und darüber hinaus brechen zum wohl größten Abenteuer ihres Lebens auf. Im Rahmen eines Gottesdienstes im Exerzitienhaus Leitershofen wurden sie gestern in ihren einjährigen Weltfreiwilligendienst ausgesandt. Sie werden in den kommenden 12 Monaten in Chile, Peru und Tansania im Einsatz sein. Mona Grasse, Referentin für den Weltfreiwilligendienst im Bistum Augsburg.
1: Die arbeiten da hauptsächlich in sozialen Einrichtungen mit, also in integrativen Schulen beziehungsweise in einem Internat, im Krankenhaus. Und Tansania ist ein Kloster, das ganz verschiedene Bereiche abdeckt, wie auch Schulbildung, aber auch Krankenhaus, Farm, Freizeitgestaltung für Kinder und Jugendliche.
0: Das Freiwilligenjahr wird gefördert durch das Weltwärtsprogramm der Bundesregierung. Das Bistum Augsburg nimmt seit fast 20 Jahren daran teil. Noch bis November könnt ihr euch für das Jahr 2027 bewerben. 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Heiß ist es in Augsburg und der Region. 34 Grad heute Nachmittag und Regenwolken weit und breit nicht in Sicht. Am Abend vielleicht der eine oder andere Schauer möglich, aber wahrscheinlich bleibt es in den meisten Orten in Augsburg und der Region trocken. Morgen geht es auch nochmal mit einem richtig heißen Sommertag weiter. In der Früh beim Aufstehen schon 18 Grad, am Nachmittag dann 35 Grad. Allerdings solltet ihr morgen ab dem Nachmittag den Himmel im Auge behalten, denn da sind gegen Abend wieder Hitzegewitter möglich.
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3: 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Geblitzt wird gerade in Stadtbergen, in der Ulmer Landstraße und in Gersthofen in der Heidenstraße. Fehlt noch was? Staus und Blitzer könnt ihr uns gerne per WhatsApp zuschicken an die 0821 50 242 26. 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
1: Wir haben heute nochmal über das Thema gesprochen, das uns in den letzten Tagen nicht loslässt. Die Hitze. Es ist heiß bei uns in Augsburg und der Region. Und das bleibt es jetzt auch erstmal noch bis Mitte der Woche. Dann kühlt es langsam wieder ab. Damit ihr jetzt noch durch die heißen Tage gut durchkommt, schaut gern mal auf radioaugsburg.de vorbei. Da gibt es einen Link zu einer Karte, wo es kühle Orte bei uns in Augsburg gibt, damit wir nicht in der prallen Sonne heute die Hitze aushalten müssen. Und dann hören wir uns morgen früh wieder in alter Frische. Bis dann, ich bin David Kempin.
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1: Ich bin Eva Fischer. Die Niedrigwasserlage in Schwaben spitzt sich zu. Angesichts der anhaltenden Dürre sehen die Grünen dringenden Handlungsbedarf. Sie haben im Landtag einen 10-Punkte-Plan für den Schutz von Trinkwasser und Gewässern eingebracht. In Teilen Schwabens mussten Brunnen bereits außer Betrieb genommen werden. In Augsburg, Hochzoll und im Spickel müssen sich Anwohner auf nächtlichen Baulärm einstellen. Die Deutsche Bahn erneuert die Lärmschutzwände entlang der Strecke Richtung München. Weil die Arbeiten teilweise nachts stattfinden, bietet die Bahn den betroffenen Anwohnern Hotelübernachtungen an. Und nun zu weiteren Nachrichten aus Bayern, Deutschland und der Welt.
2: Ich bin Oliver Urbanke. Das Deutschlandticket wird im kommenden Jahr wohl teurer. Nach Berechnungen von Fachleuten des Tagesspiegels könnte der Preis um rund 3,40 Euro auf mehr als gut 66 Euro im Monat steigen. Grundlage ist ein Index, den die Verkehrsminister beschlossen haben, um den Streit um den Preis zu beenden. Als das Deutschlandticket 2023 eingeführt wurde, kostete es noch 49 Euro. Für Vermieter und Eigentümer könnte es künftig teuer werden, wenn sie weiter auf eine Gasheizung setzen. Der Spiegel berichtet über eine Berechnung des Beratungsinstituts Prognos. Ab 2029 müssten Vermieter demnach für eine 80 Quadratmeter große Wohnung, die mittelmäßig gedämmt ist, mit jährlichen Kosten von 330 Euro rechnen, Tendenz steigend. Grund dafür ist das neue Gebäudemodernisierungsgesetz. Ein offener Brief von Juristinnen und Juristen, die ein AfD-Verbot fordern, bekommt immer mehr Zuspruch. Nach Angaben des Vereins Republikanische Anwältinnen und Anwälte hat das Mitte Juli veröffentlichte Schreiben mittlerweile über 1000 Unterstützerinnen und Unterstützer und damit doppelt so viele wie noch vor 2 Wochen. Einen Antrag auf ein Parteiverbot beim Bundesverfassungsgericht können Bundestag, Bundesrat oder Bundesregierung stellen. Hacker haben Bitcoins im Millionenwert gestohlen. Laut einem vom Angriff betroffenen kanadischen Speicherunternehmen beläuft sich der Schaden auf umgerechnet 75 Millionen Euro. Die digitale Währung befand sich auf tausenden Wallets, die als besonders gesichert galten, bis Hacker eine Software-Schwachstelle gefunden haben. In diesem Jahr wurden bislang mehr als 840 Millionen Euro an Kryptowährung gestohlen. Der walisische Fußballverband stellt sich als erster nationaler Verband offen gegen Gianni Infantino. Wales hat seine Unterstützung für dessen geplante Wiederwahl als FIFA-Präsident zurückgezogen, schriftlich und öffentlich. Auch Serbien fordert inzwischen eine neue FIFA-Führung. Gewählt wird im kommenden Jahr.
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1: Die Sonne brennt wieder vom Himmel über Augsburg und der Region. Es ist richtig heiß heute mit Höchstwerten bis zu 34 Grad. Abkühlung, die sucht man vergebens. Mit ein bisschen Glück kann es heute Abend noch den ein oder anderen Schauer geben, aber meistens bleibt es heute tatsächlich trocken. Und auch am Abend um 21 Uhr haben wir noch Werte um die 29 Grad. Die Nacht, die verläuft ebenfalls mild. 18 Grad sind die Tiefsttemperaturen heute Nacht und morgen geht's genauso heiß weiter. Bei Sonnenschein klettern die Werte wieder auf 35 Grad. Dafür ist dann morgen Abend die Gewitterwahrscheinlichkeit wieder hoch.
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3: 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Geblitzt wird gerade in Friedberg im Winterbruckenweg und in Augsburg in der Senkelbachstraße. Fehlt noch was? Staus und Blitzer könnt ihr uns gerne per WhatsApp zuschicken an die 0821 50 242 26. 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
1: Endlich sind sie da, die Sommerferien. Und mit den Sommerferien geht es für viele Familien aus Augsburg und der Region endlich in den lang ersehnten Sommerurlaub. Und auch die Geistlichen im Bistum Augsburg nutzen die Zeit, um zu verreisen. David Kempin berichtet.
2: Jetzt in den Sommerferien zieht es die Menschen in der Region wieder in die Ferne. Es geht endlich in den Urlaub. Und auch die Pfarrer können sich ein paar freie Tage genehmigen. Und die kann man ja nutzen, um mal ein bisschen zu verreisen. So wie Pfarrer Nikolaus Wurzer.
3: In diesem Jahr werde ich ein paar Tage nach Graz fahren. Ich suche immer europäische Städte, die ich noch nicht besucht hatte.
2: Und auch bei den Pfarrern gibt es unterschiedliche Urlaubsarten. Der ein oder andere möchte da nicht auf der faulen Haut liegen, so wie Pfarrer Thomas Renftle.
4: Ich mache eine Woche Urlaub, Radelurlaub. Ich radel durch den Böhmerwald und eine Woche mache ich ein bisschen Bergurlaub in Südtirol.
2: Die Welt ist klein, vielleicht trifft man sich ja im Urlaub, denn auch Bischof Bertram Meyer zieht es nach Italien.
5: Ich mache keine großen Sprünge, sondern ich bleibe beim Alten. Ich gehe wieder nach Südtirol, vor allem zum Wandern.
2: Und manche brauchen ganz viel Action, so wie Pfarrer Hubert Ratzinger.
6: Mein Plan im Sommer ist sehr durchgetaktet. Am Anfang haben wir das Zeltlager mit 50 Kindern und Jugendlichen. Anschließend bin ich dann mit Jugendlichen in der Sommerfreizeit in Italien. Und wenn ich da heimkomme, dann bin ich in Lindau. Am 15. August halte ich dort am Seeufer in Lindau-Zech am Segelhafen Messe mit Blick auf den Sentis. Am 16. bin ich dann ab 8.30 Uhr auf dem Weg von München nach Lindau mit einer Pilgergruppe auf dem Jakobusweg. Und wenn ich dort dann wieder heimkomme, dann ist der Urlaub vorbei.
2: Egal, wo es hingeht, wir wünschen allen einen erholsamen Urlaub.
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Der erste Arbeitstag der ersten Ferienwoche ist dann auch schon fast geschafft. Es geht langsam in Richtung Feierabend. Schönen Nachmittag, ihr hört Radio Augsburg. Wenn ihr mit dem Fahrrad oder auch mit dem Auto durch Augsburg und die Region fahrt heute, dann seht ihr wahrscheinlich immer noch abgebrochene Äste, umgeknickte Bäume. Die Sturmschäden vom vergangenen Freitag, die sind zum Teil noch sehr deutlich sichtbar und heute sind dementsprechend auch die Aufräumarbeiten weitergegangen. Wir ziehen gleich eine Bilanz zu den Sturmschäden in unserem Tag im Überblick in wenigen Minuten.

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1: Ich bin Eva Fischer. Nach dem heftigen Sturm in Augsburg am vergangenen Freitag gingen heute vielerorts in Augsburg die Aufräumarbeiten weiter. David Kempin berichtet.
2: Der Sturm am Freitagabend hat nur etwa 10 Minuten gedauert, doch die Orkanböen und der Hagel haben vielerorts ein Bild der Verwüstung hinterlassen. Auch heute noch waren Feuerwehren und Mitarbeiter des Amtes für Grünordnung dabei, abgebrochene Äste und umgestürzte Bäume zu entfernen. Das ganze Wochenende über musste die Feuerwehr rund 130 Mal ausrücken. Am Kaisersee hat ein umgestürzter Baum einen Weidezaun beschädigt und Tiere sind ausgebüxt. Im Eiskanal retteten Passanten ein Reh aus dem Wasser. Und von Neuses über Stadtbergen, Oberhausen und die Hammerschmiede bis zum Augsburger Autobahnsee liefen Unterführungen voll und Autos wurden durch herabfallende Ziegel und Gegenstände beschädigt. Verletzt wurde zum Glück niemand.
1: Dankeschön, David. In Augsburg-Oberhausen hat ein Unbekannter am Samstag einen Supermarkt ausgeraubt. Der Täter bedrohte den Kassierer mit einem Messer und nahm mehrere 100 Euro aus der Kasse. Er konnte danach unerkannt flüchten. Die Polizei hofft nun auf Zeugen, die dabei helfen können, den Täter zu schnappen. Der Augsburger Stadtrat hat grünes Licht für die Umgestaltung der Fuggerstraße gegeben. Das Projekt soll insgesamt rund 12 Millionen Euro kosten und unter anderem aus Rücklagen für Rad- und Fußwege finanziert werden. Kritik kommt daran von der Opposition. Sie befürchtet Einschnitte beim Radwegeausbau. Oberbürgermeister Florian Freund weist das aber zurück und versichert, dass bereits beschlossene Radwegprojekte in jedem Fall wie geplant umgesetzt würden. Bahnreisende, die mit dem Zug in Augsburg am Hauptbahnhof ankommen, müssen sich auf Behinderungen einstellen, denn seit heute ist wegen Modernisierungsarbeiten der Ausgang über den Bahnhof Südtunnel nicht mehr möglich. Roland Stingel, was ist da los?
3: Der Tunnel bleibt voraussichtlich für mehrere Jahre gesperrt. Für die Fahrgäste stehen weiterhin der zentrale Eingang über das Bahnhofsgebäude, der Posttunnel sowie der Zugang an der Rosenaustraße zur Verfügung. Das Gleis 101 bleibt während der Bauzeit über eine Behelfsbrücke erreichbar. Zunächst beginnen ab Anfang September die Bauarbeiten zur Erneuerung des Hausbahnsteigs an Gleis 1. Die Bauarbeiten am Hausbahnsteig werden voraussichtlich Mitte nächsten Jahres abgeschlossen sein. Anschließend folgen in mehreren Bauphasen die weiteren Bahnsteige. Während der Umbauarbeiten läuft der Bahnverkehr weiter. Die Bahn rechnet mit 5 Jahren Bauzeit.
1: Dankeschön, Roland.

0: eingetroffen. Dort bereitet sich der Augsburger Fußball-Bundesligist bis Freitag auf die neue Saison vor. Am Mittwoch steht ein Testspiel gegen den österreichischen Drittligisten Schwarz auf dem Programm. 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Heiß ist es in Augsburg und der Region. 34 Grad heute Nachmittag und Regenwolken weit und breit nicht in Sicht. Am Abend vielleicht der eine oder andere Schauer möglich, aber wahrscheinlich bleibt es in den meisten Orten in Augsburg und der Region trocken. Morgen geht's auch nochmal mit einem richtig heißen Sommertag weiter. In der Früh beim Aufstehen schon 18 Grad, am Nachmittag dann 35 Grad. Allerdings solltet ihr morgen ab dem Nachmittag den Himmel im Auge behalten, denn da sind gegen Abend wieder Hitzegewitter möglich.
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2: 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Geblitzt wird gerade in Friedberg im Winterbruckenweg und in Augsburg in der Senkelbachstraße. Fehlt noch was? Staus und Blitzer könnt ihr uns gerne per WhatsApp zuschicken an die 0821 50 242 26. Alle Blitzer findet ihr auf radioaugsburg.de.
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1: Seit Wochen ruht die Baustelle für das neue Feuerwehrgerätehaus in der Krankenhausstraße in Augsburg-Hauenstetten. Anwohner wundern sich über den Stillstand, doch die Stadt nennt gleich mehrere Ursachen. Bei den Aushubarbeiten wurden unerwartet sogenannte Lehmlinsen, also lehmiger Boden, entdeckt, die einen aufwendigen Bodenaustausch erforderlich machen. Zudem müssen vor dem Abtransport des Bodens Proben entnommen werden. Wegen der beengten Platzverhältnisse kann in dieser Zeit nicht weitergebaut werden. Auch die anhaltende Trockenheit erschwert die Arbeiten, dass sich der Boden zunächst nicht ausreichend verdichten ließ. Trotz der Verzögerung sieht die Stadt den Bauzeitplan derzeit nicht gefährdet. Die Fertigstellung des rund 13,5 Millionen Euro teuren Neubaus ist weiterhin für 2028 vorgesehen.
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1: Ich bin Eva Fischer. Bahnreisende in Augsburg müssen sich auf Behinderungen einstellen. Ab heute ist wegen Modernisierungsarbeiten der Ausgang am Augsburger Hauptbahnhof über dem Bahnhof Südtunnel nicht mehr möglich. Der Tunnel bleibt voraussichtlich für mehrere Jahre gesperrt. In Schwabmünchen ist gestern ein 27-jähriger Motorradfahrer in den Gegenverkehr geraten und mit einem entgegenkommenden Biker frontal zusammengestoßen. Er wurde schwer verletzt. Der andere Motorradfahrer kam mit leichten Verletzungen davon. Und nun zu weiteren Nachrichten aus Bayern, Deutschland und der Welt.
2: Ich bin Oliver Urbanker. Deutschlands Sicherheitsbehörden warnen vor einer wachsenden Cyberbedrohung durch immer bessere KI-Modelle. Das Bundesamt für Verfassungsschutz erklärt gegenüber dem Handelsblatt, Angriffe seien dadurch leichter, im großen Stil möglich, die Einstiegshürden für Kriminelle niedriger. Gleichzeitig betonen die Behörden aber auch, dass KI bei der Abwehr von Angriffen helfen kann. Der Protest gegen das geplante Aus der abschlagsfreien Rente mit 63 wächst. Nach den ostdeutschen CDU-Ministerpräsidenten hat sich auch die saarländische Regierungschefin Rehlinger gegen die Pläne gestellt. Es widerspreche dem Respekt vor der Lebensleistung von Menschen, so die SPD-Politikerin gegenüber der Funke Mediengruppe. Um jährlich tausende Arbeitskräfte zu erhalten, will die Bundesregierung die Möglichkeit streichen, nach 45 Beitragsjahren mit 63 abschlagsfrei in Rente zu gehen. Wegen des historischen Niedrigwassers am Rhein lädt Bundesverkehrsminister Bilger am Donnerstag zu einer Fachkonferenz ein. Wer an dem kurzfristig anberaumten Treffen in Bonn teilnehmen wird, ist allerdings noch nicht klar. Die niedrigen Pegelstände im Rhein schränken unter anderem den Gütertransport per Schiff erheblich ein. Nach dem islamischen Terroranschlag am Rande des Christopher Street Day in Berlin werden Gefährder in der Hauptstadt strenger überwacht. Innensenatorin Spranger hat mitgeteilt, dass auf Antrag der Berliner Polizei jetzt 4 Gefährder Fußfesseln tragen. Sie begrüße es, dass das zuständige Gericht sich der politischen Einschätzung der Lage damit angeschlossen habe. Alle Bundesländer haben diese Woche gleichzeitig Sommerferien und viele zieht's auch dieses Jahr wieder nach Italien. Aber an vielen privat betriebenen Strandbädern dort, und das trifft auf mehr als die Hälfte zu, wird man nur gegen Bezahlung ans Meer gelassen, wogegen die Behörden jetzt in mehreren Regionen vorgehen. Zum Beispiel in Ostia, dem Strandbad Roms, werden 2 kommerzielle Badebetriebe abgerissen. An ihrer Stelle soll ein für alle kostenloser öffentlicher Strand entstehen.
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1: Auch beim Abendessen auf der Terrasse werden wir noch weiterhin schwitzen. Es wird ein warmer Abend, der uns nur in Ausnahmefällen mal ein bisschen Abkühlung durch Regen bringt. In den meisten Orten in Augsburg und der Region bleibt es heute trocken. Die Nacht, die wird auch wieder warm. Auf 18 Grad gehen die Temperaturen runter, weiter nicht. Und morgen in der Früh gehen sie dann auch wirklich im Halbstundentakt wieder zack, zack hoch. Es geht rauf bis auf 35 Grad morgen. Am Nachmittag flirrt die Hitze also wieder in Augsburg und der Region. Aber gerade in dieser flirrenden Hitze werden sich dann Gewitterwolken bilden, die sich am Abend über Augsburg und der Region entladen werden. Also behaltet den Himmel morgen im Auge.
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3: 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Geblitzt wird gerade in Stadtbergen in der Ulmer Landstraße und in Augsburg in der Sportplatzstraße. Fehlt noch was? Staus und Blitzer könnt ihr uns gerne per WhatsApp zuschicken an die 0821 50 242 26. Alle Blitzer findet ihr auf radioaugsburg.de.
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1: Es sind Sommerferien in Bayern, da kommt das Kunstmobil wie gerufen. Am Donnerstag und Sonntag steht es auf dem Fuggerplatz und lädt Kinder und Familien zum Mitmachen, Malen, Gestalten und Ausprobieren ein. Und auch am Dienstag gibt es ein betreutes Spiel- und Kreativangebot. Da macht das Spielmobil nachmittags Halt vor der Hauptbücherei. Auch die neuen Kinderstadtteilpläne für Pfersee, Bärenkeller und Hochzoll helfen jungen Augsburgerinnen und Augsburgern dabei, ihre Umgebung spielerisch zu entdecken. Bekommen kann man sie in der Bürgerinformation, in den Bürgerbüros und in der Stadtbücherei. Um Abläufe zu vereinfachen und den Service zu verbessern, können sich fortan alle Augsburger in den Bürgerbüros ab, an und ummelden. Das gilt auch für Angehörige von Drittstaaten, für die bisher das Sachgebiet Migration und Aufenthalt zuständig war. Am Samstag feiern die Augsburgerinnen und Augsburger ihr hohes Friedensfest, den einzigartigen gesetzlichen Feiertag der Stadt. Schon die ganze Woche läuft ein vielfältiges Programm mit Kultur, Gesprächen und Veranstaltungen rund um Frieden und das diesjährige Thema Unsicherheit. Am Vorabend des Friedensfestes am Freitag findet traditionell das multireligiöse Friedensgebet statt, aufgrund des beginnenden Schabbats bereits um 17 Uhr auf dem Rathausplatz. Am Samstag selbst gibt es dann auch mehrere Programmpunkte, wie ein Kinderfriedensfest im Botanischen Garten. Im Zentrum steht aber die große Friedenstafel auf dem Rathausplatz. Die Stadt Augsburg lädt alle Bürgerinnen und Bürger sowie Gäste der Stadt dazu ein. Hier könnt ihr selbst Speisen und Getränke mitnehmen und teilen, eure Tischnachbarn kennenlernen und gemeinsam feiern.
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Der erste Arbeitstag der ersten Ferienwoche ist dann auch schon fast geschafft. Es geht langsam in Richtung Feierabend. Schönen Nachmittag, ihr hört Radio Augsburg. Wenn ihr mit dem Fahrrad oder auch mit dem Auto durch Augsburg und die Region fahrt heute, dann seht ihr wahrscheinlich immer noch abgebrochene Äste, umgeknickte Bäume. Die Sturmschäden vom vergangenen Freitag, die sind zum Teil noch sehr deutlich sichtbar und heute sind dementsprechend auch die Aufräumarbeiten weitergegangen. Wir ziehen gleich eine Bilanz zu den Sturmschäden in unserem Tag im Überblick in wenigen Minuten.

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1: Ich bin Eva Fischer. Nach dem heftigen Sturm in Augsburg am vergangenen Freitag gingen heute vielerorts in Augsburg die Aufräumarbeiten weiter. David Kempin berichtet.
2: Der Sturm am Freitagabend hat nur etwa 10 Minuten gedauert, doch die Orkanböen und der Hagel haben vielerorts ein Bild der Verwüstung hinterlassen. Auch heute noch waren Feuerwehren und Mitarbeiter des Amtes für Grünordnung dabei, abgebrochene Äste und umgestürzte Bäume zu entfernen. Das ganze Wochenende über musste die Feuerwehr rund 130 Mal ausrücken. Am Kaisersee hat ein umgestürzter Baum einen Weidezaun beschädigt und Tiere sind ausgebüxt. Im Eiskanal retteten Passanten ein Reh aus dem Wasser. Und von Neuses über Stadtbergen, Oberhausen und die Hammerschmiede bis zum Augsburger Autobahnsee liefen Unterführungen voll und Autos wurden durch herabfallende Ziegel und Gegenstände beschädigt. Verletzt wurde zum Glück niemand.
1: Dankeschön, David. In Augsburg-Oberhausen hat ein Unbekannter am Samstag einen Supermarkt ausgeraubt. Der Täter bedrohte den Kassierer mit einem Messer und nahm mehrere 100 Euro aus der Kasse. Er konnte danach unerkannt flüchten. Die Polizei hofft nun auf Zeugen, die dabei helfen können, den Täter zu schnappen. Der Augsburger Stadtrat hat grünes Licht für die Umgestaltung der Fuggerstraße gegeben. Das Projekt soll insgesamt rund 12 Millionen Euro kosten und unter anderem aus Rücklagen für Rad- und Fußwege finanziert werden. Kritik kommt daran von der Opposition. Sie befürchtet Einschnitte beim Radwegeausbau. Oberbürgermeister Florian Freund weist das aber zurück und versichert, dass bereits beschlossene Radwegprojekte

0: Die Bauarbeiten am Hausbahnsteig werden voraussichtlich Mitte nächsten Jahres abgeschlossen sein. Anschließend folgen in mehreren Bauphasen die weiteren Bahnsteige. Während der Umbauarbeiten läuft der Bahnverkehr weiter. Die Bahn rechnet mit 5 Jahren Bauzeit.
1: Dankeschön, Roland. Medizintechnikstudenten in Augsburg erhalten ab dem neuen Wintersemester eine noch praxisnähere Ausbildung. Die Technische Hochschule Augsburg hat eine Lehrkooperation mit der Hessing-Stiftung unterschrieben. Neben Medizinstudierenden der Universität Augsburg werden somit künftig auch Studierende der THA in den Hessing-Kliniken ausgebildet. Für die Studenten bedeutet dies, dass sie medizinische Anforderungen nicht nur theoretisch kennenlernen, sondern den klinischen Alltag auch unmittelbar erleben. Und jetzt noch zum Sport. Der FC Augsburg ist am Wochenende im Trainingslager in Achenkirch in Tirol eingetroffen. Dort bereitet sich der Augsburger Fußball-Bundesligist bis Freitag auf die neue Saison vor. Am Mittwoch steht ein Testspiel gegen den österreichischen Drittligisten Schwarz auf dem Programm. 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Auch beim Abendessen auf der Terrasse werden wir noch weiterhin schwitzen. Es wird ein warmer Abend, der uns nur in Ausnahmefällen mal ein bisschen Abkühlung durch Regen bringt. In den meisten Orten in Augsburg und der Region bleibt es heute trocken. Die Nacht, die wird auch wieder warm. Auf 18 Grad gehen die Temperaturen runter, weiter nicht. Und morgen in der Früh gehen sie dann auch wirklich im Halbstundentakt wieder zack, zack hoch. Es geht rauf bis auf 35 Grad morgen. Am Nachmittag flirrt die Hitze also wieder in Augsburg und der Region. Aber gerade in dieser flirrenden Hitze werden sich dann Gewitterwolken bilden, die sich am Abend über Augsburg und der Region entladen werden. Also behaltet den Himmel morgen im Auge.
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3: 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Geblitzt wird gerade in Stadtbergen in der Ulmer Landstraße und in Augsburg in der Sportplatzstraße. Fehlt noch was? Staus und Blitzer könnt ihr uns gerne per WhatsApp zuschicken an die 0821 50 242 26. Alle Blitzer findet ihr auf radioaugsburg.de.
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1: Ja, und da war einiges los am Wochenende. Das Eichacher Stadtfest war ein voller Erfolg. Bei bestem Sommerwetter strömten rund 20.000 Besucher in die Innenstadt und sorgten für eine fröhliche, friedliche Atmosphäre. Live-Musik, Mitmachaktionen sowie ein vielfältiges Angebot an Speisen und Getränken machten die Innenstadt zur großen Open-Air-Festmeile. Familien, Freunde und Gäste aus der gesamten Region feierten gemeinsam bis in den Abend. Viele sprachen von einem der bestbesuchten Stadtfeste überhaupt. Auch Bürgermeister Josef Dussmann zeigte sich begeistert und kann sich künftig sogar ein dreitägiges Stadtfest vorstellen.
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1: Ich bin Eva Fischer. Die Niedrigwasserlage in Schwaben spitzt sich zu. Angesichts der anhaltenden Dürre sehen die Grünen dringenden Handlungsbedarf. Sie haben im Landtag einen 10-Punkte-Plan für den Schutz von Trinkwasser und Gewässern eingebracht. In Teilen Schwabens mussten Brunnen bereits außer Betrieb genommen werden. In Augsburg, Hochzoll und im Spickel müssen sich Anwohner auf nächtlichen Baulärm einstellen. Die Deutsche Bahn erneuert die Lärmschutzwände entlang der Strecke Richtung München. Weil die Arbeiten teilweise nachts stattfinden, bietet die Bahn den betroffenen Anwohnern Hotelübernachtungen an. Und nun zu weiteren Nachrichten aus Bayern, Deutschland und der Welt.
2: Ich bin Oliver Urbanke. Dem Rhein fehlt Wasser und zwar jede Menge. Am Wochenende sind historische Tiefstände gemessen worden. Viele Frachtschiffe können deshalb zurzeit kaum Ladung mitnehmen. Darum lädt Bundesverkehrsminister Bilger jetzt für Donnerstag zu einer Fachkonferenz in Bonn ein. Der Rhein ist extrem wichtig für den Warentransport in Europa. Jährlich werden hier Millionen Tonnen von Kohle, Getreide, Flüssiggas und vielem mehr befördert. Nach dem krachend gescheiterten Investorendeal droht die Europäische Fußballunion UEFA FIFA-Boss Infantino mit rechtlichen Schritten. Medienberichten zufolge hat die UEFA den Weltverbandspräsidenten aufgefordert, sämtliches Material im Zusammenhang mit dem Vorhaben nicht zu vernichten. Entsprechende Schreiben gingen unter anderem auch an Joshua Kushner, den Bruder von Trumps Schwiegersohn Jared Kushner. Er hätte eine Schlüsselrolle bei dem Projekt einnehmen sollen. Wegen des Angriffs der USA auf den Iran ist Tanken im Juli wieder deutlich teurer geworden. Laut ADAC war vor allem Diesel der Preistreiber an den Zapfsäulen. Ausgewertet wurde die Preisentwicklung vom 5. bis zum 31. Juli. Ergebnis? Es ging um fast 30 Cent je Liter hoch. Mehr als 2,20 Euro kostet der Treibstoff aktuell. E10 verteuerte sich im gleichen Zeitraum um 15 Cent pro Liter. In Griechenland versucht die Feuerwehr weiter, die schweren Waldbrände einzudämmen. Westlich der griechischen Hauptstadt Athen sind bereits mehr als 10.000 Hektar Wald abgebrannt. Beim Absturz eines Löschflugzeugs sind außerdem 2 Menschen ums Leben gekommen. In Spanien hat sich die Lage dagegen deutlich entspannt und auch in Frankreich bleibt sie stabil, obwohl einige neue Feuer dazugekommen sind. Sorge auf Bauernhöfen in Baden-Württemberg. Bei Rindern wurde ein unbekanntes Virus festgestellt. Es stammt aus einer Virengruppe, die vor allem in Afrika, Asien und Australien vorkommt. Forschende beobachten, ob das Virus Missbildungen bei Jungtieren verursacht. Aufgetreten ist es auch in der Schweiz und in Frankreich. Ersten Kenntnissen nach besteht für den Menschen dabei kein relevantes Infektionsrisiko.
0: 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Und jetzt zum Wetter.
1: Auch beim Abendessen auf der Terrasse werden wir noch weiterhin schwitzen. Es wird ein warmer Abend, der uns nur in Ausnahmefällen mal ein bisschen Abkühlung durch Regen bringt. In den meisten Orten in Augsburg und der Region bleibt es heute trocken. Die Nacht, die wird auch wieder warm. Auf 18 Grad gehen die Temperaturen runter, weiter nicht. Und morgen in der Früh gehen sie dann auch wirklich im Halbstundentakt wieder zack, zack hoch. Es geht rauf bis auf 35 Grad morgen. Am Nachmittag flirrt die Hitze also wieder in Augsburg und der Region. Aber gerade in dieser flirrenden Hitze werden sich dann Gewitterwolken bilden, die sich am Abend über Augsburg und der Region entladen werden. Also behaltet den Himmel morgen im Auge.
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3: 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Geblitzt wird gerade in Friedberg im Winterbrückenweg und in Stadtbergen in der Ulmer Landstraße. Fehlt noch was? Staus und Blitzer könnt ihr uns gerne per WhatsApp zuschicken an die 0821 50 242 26. Alle Blitzer findet ihr auf radioaugsburg.de.
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1: Endlich sind sie da, die Sommerferien. Und mit den Sommerferien geht es für viele Familien aus Augsburg in der Region endlich in den lang ersehnten Sommerurlaub. Und auch die Geistlichen im Bistum Augsburg nutzen die Zeit, um zu verreisen. David Kempin berichtet.
2: Jetzt in den Sommerferien zieht es die Menschen in der Region wieder in die Ferne. Es geht endlich in den Urlaub. Und auch die Pfarrer können sich ein paar freie Tage genehmigen. Und die kann man ja nutzen, um mal ein bisschen zu verreisen. So wie Pfarrer Nikolaus Wurzer.
3: In diesem Jahr werde ich ein paar Tage nach Graz fahren. Ich suche immer europäische Städte, die ich noch nicht besucht hatte.
2: Und auch bei den Pfarrern gibt es unterschiedliche Urlaubsarten. Der ein oder andere möchte da nicht auf der faulen Haut liegen, so wie Pfarrer Thomas Renftle.
4: Ich mache eine Woche Urlaub, Radelurlaub. Ich radel durch den Böhmerwald und eine Woche mache ich ein bisschen Bergurlaub in Südtirol.
2: Die Welt ist klein, vielleicht trifft man sich ja im Urlaub, denn auch Bischof Bertram Meyer zieht es nach Italien.
5: Ich mache keine großen Sprünge, sondern ich bleibe beim Alten. Ich gehe wieder nach Südtirol, vor allem zum Wandern.
2: Und manche brauchen ganz viel Action, so wie Pfarrer Hubert Ratzinger.
6: Mein Plan im Sommer ist sehr durchgetaktet. Am Anfang haben wir das Zeltlager mit 50 Kindern und Jugendlichen. Anschließend bin ich dann mit Jugendlichen in der Sommerfreizeit in Italien. Und wenn ich da heimkomme, dann bin ich in Lindau. Am 15. August halte ich dort am Seeufer in Lindau-Zech am Segelhafen Messe mit Blick auf den Sentis. Am 16. bin ich dann ab 8.30 Uhr auf dem Weg von München nach Lindau mit einer Pilgergruppe auf dem Jakobusweg. Und wenn ich dort dann wieder heimkomme, dann ist der Urlaub vorbei.
2: Egal, wo es hingeht, wir wünschen allen einen erholsamen Urlaub.
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Der erste Arbeitstag der ersten Ferienwoche ist dann auch schon fast geschafft. Es geht langsam in Richtung Feierabend. Schönen Nachmittag, ihr hört Radio Augsburg. Wenn ihr mit dem Fahrrad oder auch mit dem Auto durch Augsburg und die Region fahrt heute, dann seht ihr wahrscheinlich immer noch abgebrochene Äste, umgeknickte Bäume. Die Sturmschäden vom vergangenen Freitag, die sind zum Teil noch sehr deutlich sichtbar und heute sind dementsprechend auch die Aufräumarbeiten weitergegangen. Wir ziehen gleich eine Bilanz zu den Sturmschäden in unserem Tag im Überblick in wenigen Minuten.

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1: Ich bin Eva Fischer. Nach dem heftigen Sturm in Augsburg am vergangenen Freitag gingen heute vielerorts in Augsburg die Aufräumarbeiten weiter. David Kempin berichtet.
2: Der Sturm am Freitagabend hat nur etwa 10 Minuten gedauert, doch die Orkanböen und der Hagel haben vielerorts ein Bild der Verwüstung hinterlassen. Auch heute noch waren Feuerwehren und Mitarbeiter des Amtes für Grünordnung dabei, abgebrochene Äste und umgestürzte Bäume zu entfernen. Das ganze Wochenende über musste die Feuerwehr rund 130 Mal ausrücken. Am Kaisersee hat ein umgestürzter Baum einen Weidezaun beschädigt und Tiere sind ausgebüxt. Im Eiskanal retteten Passanten ein Reh aus dem Wasser. Und von Neuses über Stadtbergen, Oberhausen und die Hammerschmiede bis zum Augsburger Autobahnsee liefen Unterführungen voll und Autos wurden durch herabfallende Ziegel und Gegenstände beschädigt. Verletzt wurde zum Glück niemand.
1: Dankeschön, David. In Augsburg-Oberhausen hat ein Unbekannter am Samstag einen Supermarkt ausgeraubt. Der Täter bedrohte den Kassierer mit einem Messer und nahm mehrere 100 Euro aus der Kasse. Er konnte danach unerkannt flüchten. Die Polizei hofft nun auf Zeugen, die dabei helfen können, den Täter zu schnappen. Der Augsburger Stadtrat hat grünes Licht für die Umgestaltung der Fuggerstraße gegeben. Das Projekt soll insgesamt rund 12 Millionen Euro kosten und unter anderem aus Rücklagen für Rad- und Fußwege finanziert werden. Kritik kommt daran von der Opposition. Sie befürchtet Einschnitte beim Radwegeausbau. Oberbürgermeister Florian Freund weist das aber zurück und versichert, dass bereits beschlossene Radwegprojekte in jedem Fall wie geplant umgesetzt würden. Bahnreisende, die mit dem Zug in Augsburg am Hauptbahnhof ankommen, müssen sich auf Behinderungen einstellen, denn seit heute ist wegen Modernisierungsarbeiten der Ausgang über den Bahnhof Südtunnel nicht mehr möglich. Roland Stingel, was ist da los?
3: Der Tunnel bleibt voraussichtlich für mehrere Jahre gesperrt. Für die Fahrgäste stehen weiterhin der zentrale Eingang über das Bahnhofsgebäude, der Posttunnel sowie der Zugang an der Rosenaustraße zur Verfügung. Das Gleis 101 bleibt während der Bauzeit über eine Behelfsbrücke erreichbar. Zunächst beginnen ab Anfang September die Bauarbeiten zur Erneuerung des Hausbahnsteigs an Gleis 1. Die Bauarbeiten am Hausbahnsteig werden voraussichtlich Mitte nächsten Jahres abgeschlossen sein. Anschließend folgen in mehreren Bauphasen die weiteren Bahnsteige. Während der Umbauarbeiten läuft der Bahnverkehr weiter. Die Bahn rechnet

0: Zum Sport. Der FC Augsburg ist am Wochenende im Trainingslager in Achenkirch in Tirol eingetroffen. Dort bereitet sich der Augsburger Fußball-Bundesligist bis Freitag auf die neue Saison vor. Am Mittwoch steht ein Testspiel gegen den österreichischen Drittligisten Schwarz auf dem Programm. 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Auch beim Abendessen auf der Terrasse werden wir noch weiterhin schwitzen. Es wird ein warmer Abend, der uns nur in Ausnahmefällen mal ein bisschen Abkühlung durch Regen bringt. In den meisten Orten in Augsburg und der Region bleibt es heute trocken. Die Nacht, die wird auch wieder warm. Auf 18 Grad gehen die Temperaturen runter, weiter nicht. Und morgen in der Früh gehen sie dann auch wirklich im Halbstundentakt wieder zack, zack hoch. Es geht rauf bis auf 35 Grad morgen. Am Nachmittag flirrt die Hitze also wieder in Augsburg und der Region. Aber gerade in dieser flirrenden Hitze werden sich dann Gewitterwolken bilden, die sich am Abend über Augsburg und der Region entladen werden. Also behaltet den Himmel morgen im Auge.
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2: 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Geblitzt wird gerade in Friedberg im Winterbrückenweg und in Stadtbergen in der Ulmer Landstraße. Fehlt noch was? Staus und Blitzer könnt ihr uns gerne per WhatsApp zuschicken an die 0821 50 242 26. Alle Blitzer findet ihr auf radioaugsburg.de.
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1: Wir haben heute nochmal über das Thema gesprochen, das uns in den letzten Tagen nicht loslässt. Die Hitze. Es ist heiß bei uns in Augsburg und der Region. Und das bleibt es jetzt auch erstmal noch bis Mitte der Woche. Dann kühlt es langsam wieder ab. Damit ihr jetzt noch durch die heißen Tage gut durchkommt, schaut gern mal auf radioaugsburg.de vorbei. Da gibt es einen Link zu einer Karte, wo es kühle Orte bei uns in Augsburg gibt, damit wir nicht in der prallen Sonne heute die Hitze aushalten müssen. Und dann hören wir uns morgen früh wieder in alter Frische. Bis dann, ich bin David Kempin.
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1: Ich bin Moritz Einzel. Die Debatte über die Rente mit 63 geht weiter. Nach den ostdeutschen Ministerpräsidenten hat sich jetzt auch die saarländische Ministerpräsidentin Rehlinger von der SPD gegen die Abschaffung positioniert. Sie lehne den aktuellen Vorschlag ab, weil er dem Respekt vor der Lebensleistung von Menschen widerspreche, sagte Rehlinger den Funke-Zeitungen. Ihr CDU-Amtskollege Günther aus Schleswig-Holstein verteidigte dagegen den Vorschlag der Rentenkommission, die abschlagsfreie Frührente abzuschaffen. Der Donauausbau zwischen Deggendorf und Vilshofen soll im Herbst starten. Vorbereitungen laufen bereits. Bei einem Besuch bei Osterhofen hat sich der neue Verkehrsminister Bilger über das Projekt informiert. Mehr von Oliver Urbanke.
2: Bilger betont die Bedeutung des Milliardenprojekts, gerade auch angesichts des aktuellen Niedrigwassers. Durch den Donauausbau soll zum Beispiel die Abladetiefe für Güterschiffe um 20 cm verbessert werden. Die für Schiffe wichtige Abladetiefe von 2,50 m werde dann an rund 200 statt bisher 144 Tagen im Jahr zur Verfügung stehen. Schwerpunktmäßig dient der Donauausbau aber dem Schutz vor Hochwasser.
1: In Griechenland versucht die Feuerwehr weiterhin, die schweren Waldbrände einzudämmen. Westlich der griechischen Hauptstadt Athen sind bereits mehr als 10.000 Hektar Wald zerstört. Beim Absturz eines Löschflugzeugs starben 2 Menschen. In Spanien hat sich die Lage dagegen deutlich entspannt. Und auch in Frankreich bleibt die Situation trotz einiger neuer Feuer stabil. Ausreißerinnen-Coup bei der Tour de France der Frauen. Die norwegische Radsportlerin Sigrid Hogseth hat eine lange Solofahrt auf der 3. Etappe von Genf nach Poligny mit dem Sieg gekrönt. Sie setzte sich vor ihrer Verfolgerin Lotte Kopecky aus Belgien durch und übernahm damit auch das gelbe Trikot der Gesamtführende.
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1: Abends und nachts sind zunächst vor allem in Alpennähe einzelne Schauer und Gewitter unterwegs. Abseits davon ist es locker bewölkt oder klar. Die Temperaturen sinken auf 21 bis 15 Grad. Morgen scheint wieder häufig die Sonne. Anfangs gibt es im Nordwesten Schauer- und Gewitterreste. Sonst bilden sich nachmittags aus den Bergen heraus lokale Hitzegewitter. Die Höchstwerte erreichen 32 bis 39 Grad.
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3: 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Geblitzt wird gerade in Augsburg-Klinkerberg und in Stadtbergen in der Ulmer Landstraße. Fehlt noch was? Staus und Blitzer könnt ihr uns gerne per WhatsApp zuschicken an die 0821 50 242 26. Alle Blitzer findet ihr auf radioaugsburg.de.
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1: Abends und nachts sind zunächst vor allem in Alpennähe einzelne Schauer und Gewitter unterwegs. Abseits davon ist es locker bewölkt oder klar. Die Temperaturen sinken auf 21 bis 15 Grad. Morgen scheint wieder häufig die Sonne. Anfangs gibt es im Nordwesten Schauer- und Gewitterreste. Sonst bilden sich nachmittags aus den Bergen heraus lokale Hitzegewitter. Die Höchstwerte erreichen 32 bis 39 Grad.
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2: 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Geblitzt wird gerade in Augsburg-Klinkerberg und in Stadtbergen in der Ulmer Landstraße. Fehlt noch was? Staus und Blitzer könnt ihr uns gerne per WhatsApp zuschicken an die 0821 50 242 26. Alle Blitzer findet ihr auf radioaugsburg.de.
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1: Ich bin Moritz Einzel. Immer weniger Wasser in Europas größter Wasserstraße. Das Rekordniedrigwasser des Rheins hat in Nordrhein-Westfalen seinen tiefsten Stand wahrscheinlich noch gar nicht erreicht. Das zuständige Wasserstraßen- und Schifffahrtsamt prognostiziert für Donnerstag und Freitag noch drastischere Tiefstände für Köln, Düsseldorf und Duisburg. In Rumänien könnte das Niedrigwasser eine Energiekrise auslösen. Um genug Kühlwasser für ein Atomkraftwerk zu haben, sprengte die Armee einen Felsen in der Donau. TikTok, Instagram oder Snapchat gehören für viele Kinder längst zum Alltag, oft auch dann, wenn eigentlich Hausaufgaben oder Schlaf dran wären. Eine neue Studie der Universität in Mailand zeigt, jetzt zu viel Zeit in sozialen Medien kann sich tatsächlich auch auf die Schulnoten auswirken. Claudia Wächter berichtet.
2: Zu viel Scrollen macht dumm, hören Jugendliche vermutlich häufiger. Und nun sagen auch die Forschenden, wer schon früh, also etwa mit 12, ein Social-Media-Konto hat, ist in der Schule schlechter und bleibt sogar häufiger sitzen. Im Vergleich zu denjenigen, die erst mit 14 oder 15 loslegen. Allerdings, es gibt eine Ausnahme. Im Fach Englisch, da sind alle gleich gut, ganz unabhängig vom eigenen Account auf TikTok und Co.
1: Ein neues Virus ist nach Europa eingeschleppt worden und breitet sich nun bei Rindern in Süddeutschland aus. Betroffene Tiere haben Fieber und Durchfall, Milchkühe geben weniger Milch. Offenbar handelt es sich um ein neues Virus aus einer Gruppe, die vor allem in Afrika, Asien und Australien vorkommt. Hoffnung auf neue Gespräche zwischen den USA und dem Iran zur Beilegung des Krieges haben dem DAX ein Rekordhoch beschert. Der Leitindex überwand erstmals die Marke von 26.000 Punkten. Zum Handelsschluss stand ein Plus von 1,45% zu Buche. Der DAX wurde dabei auch von Kursgewinnen der Schwergewichte SAP und Deutsche Telekom gestützt.
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1: Abends und nachts sind zunächst vor allem in Alpennähe einzelne Schauer und Gewitter unterwegs. Abseits davon ist es locker bewölkt oder klar. Die Temperaturen sinken auf 21 bis 15 Grad. Morgen scheint wieder häufig die Sonne. Anfangs gibt es im Nordwesten Schauer- und Gewitterreste. Sonst bilden sich nachmittags aus den Bergen heraus lokale Hitzegewitter. Die Höchstwerte erreichen 32 bis 39 Grad.
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3: 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Geblitzt wird gerade in Augsburg-Klinkerberg und in Augsburg in der Sportplatzstraße. Fehlt noch was? Staus und Blitzer könnt ihr uns gerne per WhatsApp zuschicken an die 0821 50 242 26. Alle Blitzer findet ihr auf radioaugsburg.de.
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1: Abends und nachts sind zunächst vor allem in Alpennähe einzelne Schauer und Gewitter unterwegs. Abseits davon ist es locker bewölkt oder klar. Die Temperaturen sinken auf 21 bis 15 Grad. Morgen scheint wieder häufig die Sonne. Anfangs gibt es im Nordwesten Schauer- und Gewitterreste. Sonst bilden sich nachmittags aus den Bergen heraus lokale Hitzegewitter. Die Höchstwerte erreichen 32 bis 39 Grad.
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2: 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Geblitzt wird gerade in Augsburg-Klinkerberg und in Augsburg in der Sportplatzstraße. Fehlt noch was? Staus und Blitzer könnt ihr uns gerne per WhatsApp zuschicken an die 0821 50 242 26. Alle Blitzer findet ihr auf radioaugsburg.de.
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1: Ich bin Moritz Einzel. Das Niedrigwasser am Rhein macht der Schifffahrt zu schaffen und es hat seinen tiefsten Stand noch gar nicht erreicht, schätzen Experten. Laut Prognose des Wasserstraßen- und Schifffahrtsamtes Rhein werden am Donnerstag und Freitag noch drastischere Pegelstände für Köln, Düsseldorf und Duisburg erwartet. Für Donnerstag lädt Verkehrsminister Bilger zu einer Fachkonferenz zum Thema Niedrigwasser ein. Den vierten Tag in Folge kämpft die griechische Feuerwehr gegen mehrere große Wald- und Buschbrände westlich der griechischen Hauptstadt Athen. Und auch im Nordwesten der USA haben Feuer immense Schäden angerichtet. Dort wüten drei gewaltige Brände rund um die Stadt Spokane. Die Behörden sprechen von der schlimmsten Naturkatastrophe in der Geschichte der Region. Nach dem gescheiterten WM-Investorendeal wächst der Druck auf FIFA-Präsident Infantino. Die Fußballverbände aus Wales, Schweden und Serbien haben ihm die Unterstützung für seine Wiederwahl entzogen. Auch die englische FA bereitet ein entsprechendes Schreiben vor, berichtet Sky News. Mehr von Oliver Obanke.
2: Im März will sich Infantino wieder wählen lassen, doch jetzt drohen ihm die Fälle davon zu schwimmen. Auch die UEFA will nicht einfach zur Tagesordnung übergehen. Laut Medienberichten droht die Europäische Fußballunion Infantino mit rechtlichen Schritten. In einem Schreiben wurde der FIFA-Chef aufgefordert, sämtliches Material im Zusammenhang mit dem Investorenvorhaben nicht zu vernichten. Infantino wollte WM-Anteile an private Geldgeber verkaufen.
1: Ein polnischer Freiwasserschwimmer ist von Schweden bis nach Polen durch die Ostsee geschwommen. Für die 160 Kilometer lange Strecke brauchte er 55 Stunden. Der 31-Jährige startete am Freitag in Schweden und ging am Sonntagabend völlig erschöpft in Polen an Land. Während der mehr als 2 Tage und 2 Nächte berührte der Extremsportler das Begleitboot nicht, ging nirgends an Land und ruhte sich auch nicht aus.
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1: Vor allem in Alpennähe sind einzelne Schauer und Gewitter unterwegs. Abseits davon ist es locker bewölkt oder klar. Die Temperaturen sinken auf 21 bis 15 Grad. Morgen scheint wieder häufig die Sonne. Anfangs gibt es im Nordwesten Schauer- und Gewitterreste. Sonst bilden sich nachmittags aus den Bergen heraus lokale Hitzegewitter. Die Höchstwerte erreichen 32 bis 39 Grad.
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3: 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Geblitzt wird gerade in Augsburg, in der Sportplatzstraße und in Stadtbergen in der Ulmer Landstraße. Fehlt noch was? Staus und Blitzer könnt ihr uns gerne per WhatsApp zuschicken an die 0821 50 242 26. Alle Blitzer findet ihr auf radioaugsburg.de.
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1: Vor allem in Alpennähe sind einzelne Schauer und Gewitter unterwegs. Abseits davon ist es locker bewölkt oder klar. Die Temperaturen sinken auf 21 bis 15 Grad. Morgen scheint wieder häufig die Sonne. Anfangs gibt es im Nordwesten Schauer- und Gewitterreste. Sonst bilden sich nachmittags aus den Bergen heraus lokale Hitzegewitter. Die Höchstwerte erreichen 32 bis 39 Grad.
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2: 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Geblitzt wird gerade in Augsburg, in der Sportplatzstraße und in Stadtbergen in der Ulmer Landstraße. Fehlt noch was? Staus und Blitzer könnt ihr uns gerne per WhatsApp zuschicken an die 0821 50 242 26. Alle Blitzer findet ihr auf radioaugsburg.de.
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1: Ich bin Hendrik Daum. Der Widerstand gegen das geplante Ende der Rente mit 63 wächst. Die ostdeutschen Ministerpräsidenten, die gegen die Abschaffung sind, bekommen jetzt Unterstützung aus dem Saarland. Es gehe um den Respekt vor der Lebensleistung der Menschen, sagte Regierungschefin Rehlinger von der SPD den Funke-Zeitungen. Ihr CDU-Amtskollege Günther aus Schleswig-Holstein hält im ZDF dagegen.
2: Ich halte es für keine gute Idee, das Rentenpaket jetzt aufzuschnüren. Das ist eine wichtige und überfällige Reform. Wir haben dieses Thema viel zu lange vor uns hergeschoben.
1: Günther gab aber zu, dass das Rentenpaket mit Einschnitten verbunden sei. Das Rentensystem funktioniere aber so wie bis jetzt dauerhaft nicht mehr. Immer weniger Wasser in Europas größter Wasserstraße. Das Rekordniedrigwasser des Rheins hat in Nordrhein-Westfalen seinen tiefsten Stand wahrscheinlich noch gar nicht erreicht. Das zuständige Wasserstraßen- und Schifffahrtsamt prognostiziert für Donnerstag und Freitag noch drastischere Tiefstände für Köln, Düsseldorf und Duisburg. In Rumänien könnte das Niedrigwasser eine Energiekrise auslösen. Um genug Kühlwasser für ein Atomkraftwerk zu haben, sprengte die Armee einen Felsen in der Donau. Ein neues Virus ist nach Europa eingeschleppt worden und breitet sich jetzt bei Rindern in Süddeutschland aus. Betroffene Tiere haben Fieber und Durchfall. Milchkühe geben weniger Milch. Offenbar handelt es sich um ein neues Virus aus einer Gruppe, die vor allem in Afrika, Asien und Australien vorkommt. Wegen des USA-Iran-Konflikts ist Tanken im Juli wieder deutlich teurer geworden, laut ADAC. War vor allem Diesel der Preistreiber an den Zapfsäulen. Ausgewertet wurde die Preisentwicklung vom 5. bis zum 31. Juli. Ergebnis? Es ging um fast 30 Cent je Liter hoch. Mehr als 2,20 Euro kostet der Treibstoff aktuell. E10 verteuerte sich um rund 15 Cent pro Liter.
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1: In der Nacht sind vor allem in Alpennähe einzelne Schauer und auch Gewitter unterwegs. Abseits davon ist es locker bewölkt oder auch sternenklar. Die Temperaturen gehen bis in der Früh runter auf 21 bis 15 Grad. Morgen am Dienstag, da scheint wieder häufig die Sonne. Anfangs gibt's im Nordwesten noch Schauer und Gewitterreste. Sonst bilden sich nachmittags aus den Bergen heraus lokale Hitzegewitter. Die Höchstwerte erreichen morgen 32 bis stellenweise 39 Grad.
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3: 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Geblitzt wird gerade in Augsburg in der Sportplatzstraße und in Friedberg im Winterbrückenweg. Fehlt noch was? Staus und Blitzer könnt ihr uns gerne per WhatsApp zuschicken an die 0821 50 242 26. Alle Blitzer findet ihr auf radioaugsburg.de.
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1: In der Nacht sind vor allem in Alpennähe einzelne Schauer und auch Gewitter unterwegs. Abseits davon ist es locker bewölkt oder auch sternenklar. Die Temperaturen gehen bis in der Früh runter auf 21 bis 15 Grad. Morgen am Dienstag, da scheint wieder häufig die Sonne. Anfangs gibt's im Nordwesten noch Schauer und Gewitterreste. Sonst bilden sich nachmittags aus den Bergen heraus lokale Hitzegewitter. Die Höchstwerte erreichen morgen 32 bis stellenweise 39 Grad.
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2: 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Geblitzt wird gerade in Augsburg in der Sportplatzstraße und in Friedberg im Winterbruckenweg. Fehlt noch was? Staus und Blitzer könnt ihr uns gerne per WhatsApp zuschicken an die 0821 50 242 26. Alle Blitzer findet ihr auf radioaugsburg.de.
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1: Ich bin Hendrik Daum. Immer weniger Wasser. In Europas größter Wasserstraße, das Rekordniedrigwasser des Rheins, hat in Nordrhein-Westfalen seinen tiefsten Stand wahrscheinlich noch gar nicht erreicht. Das zuständige Wasserstraßen- und Schifffahrtsamt prognostiziert für Donnerstag und Freitag noch drastischere Tiefstände für Köln, Düsseldorf und Duisburg. Und in Rumänien könnte das Niedrigwasser eine Energiekrise auslösen. Um genug Kühlwasser für ein Atomkraftwerk zu haben, sprengte die Armee einen Felsen in der Donau. Der Widerstand gegen das geplante Ende der Rente mit 63 wächst. Die ostdeutschen Ministerpräsidenten, die gegen die Abschaffung sind, bekommen jetzt Unterstützung aus dem Saarland. Es gehe um den Respekt vor der Lebensleistung der Menschen, sagt die Regierungschefin Rehlinger von der SPD den Funke-Zeitungen. Ihr CDU-Amtskollege Günther aus Schleswig-Holstein hält im ZDF dagegen.
2: Ich halte es für keine gute Idee, das Rentenpaket jetzt aufzuschnüren. Das ist eine wichtige und überfällige Reform. Wir haben dieses Thema viel zu lange vor uns hergeschoben.
1: Günther gab zu, dass das Rentenpaket mit Einschnitten verbunden sei. Das Rentensystem aber funktioniere so wie jetzt dauerhaft nicht mehr. Rekord beim DAX, deutlicher Rückgang beim Ölpreis. An den Finanzmärkten sorgt die Hoffnung auf Entspannung im Nahen Osten für Auftrieb. Hintergrund ist die Ankündigung von US-Präsident Trump, neue Gespräche mit dem Iran führen zu wollen. Aus Washington, Tina Eck.
3: Seit Monaten manipuliert Trump Märkte und Ölpreise mit Ankündigungen einer baldigen Einigung mit dem Iran, bis die dann im Nichts verpuffen. Auch die jüngste angeblich imminente Gesprächsrunde über die Straße von Hormuz wurde vom Iran nicht bestätigt. Und der Ölpreis allerdings ging prompt wieder runter, vor allem auch nachdem Trump die geplanten Großangriffe mit Hinblick auf diese angeblichen Gespräche abgesagt hatte.
1: Schülerinnen und Schüler mit Social-Media-Accounts sind wohl schlechter in der Schule. Zu diesem Schluss kommt eine Studie aus Italien, für die mehr als 5000 Jugendliche befragt wurden. Diejenigen, die bereits in der 6., 7. oder 8. Klasse ein Social-Media-Konto hatten, schnitten in den Tests im Schnitt schlechter ab als diejenigen, die mindestens bis zur 9. Klasse mit einem Konto gewartet hatten.
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1: In der Nacht sind vor allem in Alpennähe einzelne Schauer und auch Gewitter unterwegs. Abseits davon ist es locker bewölkt oder auch sternenklar. Die Temperaturen gehen bis in der Früh runter auf 21 bis 15 Grad. Morgen am Dienstag, da scheint wieder häufig die Sonne. Anfangs gibt's im Nordwesten noch Schauer- und Gewitterreste. Sonst bilden sich nachmittags aus den Bergen heraus lokale Hitzegewitter. Die Höchstwerte erreichen morgen 32 bis stellenweise 39 Grad.
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4: 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Geblitzt wird gerade in Augsburg in der Sportplatzstraße und in Friedberg im Winterbruckenweg. Fehlt noch was? Staus und Blitzer könnt ihr uns gerne per WhatsApp zuschicken an die 0821 50 242 26. Alle Blitzer findet ihr auf radioaugsburg.de.
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1: In der Nacht sind vor allem in Alpennähe einzelne Schauer und auch Gewitter unterwegs. Abseits davon ist es locker bewölkt oder auch sternenklar. Die Temperaturen gehen bis in der Früh runter auf 21 bis 15 Grad. Morgen am Dienstag, da scheint wieder häufig die Sonne. Anfangs gibt's im Nordwesten noch Schauer und Gewitterreste. Sonst bilden sich nachmittags aus den Bergen heraus lokale Hitzegewitter. Die Höchstwerte erreichen morgen 32 bis stellenweise 39 Grad.
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2: 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Geblitzt wird gerade in Augsburg in der Sportplatzstraße und in Friedberg im Winterbruckenweg. Fehlt noch was? Staus und Blitzer könnt ihr uns gerne per WhatsApp zuschicken an die 0821 50 242 26. Alle Blitzer findet ihr auf radioaugsburg.de.
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1: Ich bin Hendrik Daum. Der neue Unionsfraktionschef Thorsten Frei hält es für falsch, schon jetzt festzulegen, dass der nächste Bundespräsident zwingend eine Frau sein muss. Er sagt, eine Frau im Amt sei zwar wünschenswert, aber nicht unumstößlich. Entscheidend sei eine überzeugende Persönlichkeit, die die Gesellschaft zusammenhalte. Frei will die Entscheidung erst im Herbst nach den Landtagswahlen treffen, wenn klar ist, wie die Bundesversammlung zusammengesetzt ist. Der Widerstand gegen das geplante Ende der Rente mit 63 wächst. Die ostdeutschen Ministerpräsidenten, die gegen die Abschaffung sind, bekommen jetzt Unterstützung aus dem Saarland. Es gehe um den Respekt vor der Lebensleistung der Menschen, sagte Regierungschefin Rehlinger von der SPD den Funke-Zeitungen. Ihr CDU-Amtskollege Günther aus Schleswig-Holstein hält im ZDF dagegen.
2: Ich halte es für keine gute Idee, das Rentenpaket jetzt aufzuschnüren. Das ist eine wichtige und überfällige Reform. Wir haben dieses Thema viel zu lange vor uns hergeschoben.
1: Günther gab zu, dass das Rentenpaket mit Einschnitten verbunden sei. Das Rentensystem aber funktioniere so wie jetzt dauerhaft nicht mehr. Der Landkreis Starnberg erlässt eine sofortige Haushaltssperre. Das Landratsamt begründet den Schritt damit, dass die Ausgaben im Bereich Jugendhilfe unerwartet gestiegen sind. Die Rede ist von Mehrausgaben von 4,5 Millionen Euro. Landrat Frei kritisiert, dass der Bund den Kommunen immer mehr Aufgaben im sozialen Bereich aufbürde, ohne sich finanziell daran zu beteiligen. Wegen des USA-Iran-Konflikts ist Tanken im Juli wieder deutlich teurer geworden. Laut ADAC war vor allem Diesel der Preistreiber an den Zapfsäulen. Ausgewertet wurde die Preisentwicklung vom 5. bis zum 31. Juli. Ergebnis? Es ging um fast 30 Cent je Liter hoch. Mehr als 2,20 Euro kostet der Treibstoff aktuell.
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1: Im Moment sind vor allem in Alpennähe noch einzelne Schauer oder auch Gewitter unterwegs. Abseits davon, da ist es locker bewölkt oder klar. Die Frühwerte liegen bei 20 bis 14 Grad. Heute am Dienstag, da scheint wieder häufig die Sonne. Anfangs gibt es im Nordwesten Schauer und Gewitterreste, sonst bilden sich nachmittags aus den Bergen heraus lokale Hitzegewitter. Die Höchstwerte erreichen heute 32 bis stellenweise 39 Grad.
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3: 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Geblitzt wird gerade in Augsburg in der Sportplatzstraße und in Friedberg im Winterbrückenweg. Fehlt noch was? Staus und Blitzer könnt ihr uns gerne per WhatsApp zuschicken. An die 0821 50 242 26. Alle Blitzer findet ihr auf radioaugsburg.de.
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1: Im Moment sind vor allem in Alpennähe noch einzelne Schauer oder auch Gewitter unterwegs. Abseits davon, da ist es locker bewölkt oder klar. Die Frühwerte liegen bei 20 bis 14 Grad. Heute am Dienstag, da scheint wieder häufig die Sonne. Anfangs gibt's im Nordwesten Schauer und Gewitterreste, sonst bilden sich nachmittags aus den Bergen heraus lokale Hitzegewitter. Die Höchstwerte erreichen heute 32 bis stellenweise 39 Grad.
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2: 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Geblitzt wird gerade in Augsburg in der Sportplatzstraße und in Friedberg im Winterbrückenweg. Fehlt noch was? Staus und Blitzer könnt ihr uns gerne per WhatsApp zuschicken an die 0821 50 242 26. Alle Blitzer findet ihr auf radioaugsburg.de.
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1: Ich bin Hendrik Daum. TikTok, Instagram oder Snapchat gehören für viele Kinder längst zum Alltag. Oft auch dann, wenn eigentlich Hausaufgaben oder Schlaf dran wären. Eine neue Studie der Universität in Mailand zeigt jetzt, zu viel Zeit in sozialen Medien kann sich tatsächlich negativ auch auf die Schulnoten auswirken. Claudia Wächter mit den Einzelheiten.
2: Zu viel Scrollen macht dumm, hören Jugendliche vermutlich häufiger. Und nun sagen auch die Forschenden, wer schon früh, also etwa mit 12, ein Social-Media-Konto hat, ist in der Schule schlechter und bleibt sogar häufiger sitzen. Im Vergleich zu denjenigen, die erst mit 14 oder 15 loslegen. Allerdings, es gibt eine Ausnahme. Im Fach Englisch, da sind alle gleich gut, ganz unabhängig vom eigenen Account auf TikTok und Co.
1: Der neue Unionsfraktionschef Thorsten Frei hält es für falsch, schon jetzt festzulegen, dass der nächste Bundespräsident zwingend eine Frau sein muss. Er sagt, eine Frau im Amt sei zwar wünschenswert, aber nicht unumstößlich. Entscheidend sei eine überzeugende Persönlichkeit, die die Gesellschaft zusammenhalte. Frei will die Entscheidung erst im Herbst nach den Landtagswahlen treffen, wenn klar ist, wie die Bundesversammlung zusammengesetzt ist. Das wird wohl die niedrigste Ernte im Freistaat seit der Wiedervereinigung. Trockenheit, Hitze und auch Krankheiten machen den Zuckerrüben bei uns in Bayern zu schaffen. Die Ernte dürfte um ein Drittel schlechter ausfallen als im letzten Jahr, so der Verband Süddeutscher Zuckerrübenanbauer in Ochsenfurt in Unterfranken. Während die Getreidefelder bei uns in Bayern schon abgeerntet sind, ist der Hochsommer für Zuckerrüben noch wichtig, da Masse und Zucker wachsen. Weil es aber zu heiß ist, wachsen die Pflanzen jetzt nicht mehr. FIFA-Boss Infantino muss wohl um sein Amt fürchten. Nach den gescheiterten Investorenplänen sprach DFB-Sportdirektor Rettig von einem irreparablen Vertrauensverlust. Man sehe, dass Herr Infantino sich mittlerweile mit Menschen umgeben habe, die von außerhalb des Fußballs kommen, sagte er. Als erste nationale Fußballverbände haben England und Wales ihre Unterstützung für eine Wiederwahl Infantinos zurückgezogen.
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1: Im Moment sind vor allem in Alpennähe noch einzelne Schauer oder auch Gewitter unterwegs. Abseits davon, da ist es locker bewölkt oder klar. Die Frühwerte liegen bei 20 bis 14 Grad. Heute am Dienstag, da scheint wieder häufig die Sonne. Anfangs gibt's im Nordwesten Schauer und Gewitterreste, sonst bilden sich nachmittags aus den Bergen heraus lokale Hitzegewitter. Die Höchstwerte erreichen heute 32 bis stellenweise 39 Grad.
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3: 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Geblitzt wird gerade in Augsburg in der Sportplatzstraße und in Friedberg im Winterbruckenweg. Fehlt noch was? Staus und Blitzer könnt ihr uns gerne per WhatsApp zuschicken an die 0821 50 242 26. Alle Blitzer findet ihr auf radioaugsburg.de.
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1: Im Moment sind vor allem in Alpennähe noch einzelne Schauer oder auch Gewitter unterwegs. Abseits davon, da ist es locker bewölkt oder klar. Die Frühwerte liegen bei 20 bis 14 Grad. Heute am Dienstag, da scheint wieder häufig die Sonne. Anfangs gibt es im Nordwesten Schauer und Gewitterreste, sonst bilden sich nachmittags aus den Bergen heraus lokale Hitzegewitter. Die Höchstwerte erreichen heute 32 bis stellenweise 39 Grad.
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2: 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Geblitzt wird gerade in Augsburg in der Sportplatzstraße und in Friedberg im Winterbrückenweg. Fehlt noch was? Staus und Blitzer könnt ihr uns gerne per WhatsApp zuschicken an die 0821 50 242 26. Alle Blitzer findet ihr auf radioaugsburg.de.
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1: Ich bin Hendrik Daum. Die Pegelstände des Rheins in Nordrhein-Westfalen sinken weiter. Experten rechnen für Donnerstag und Freitag mit neuen Tiefstständen infolge der Trockenheit und Hitze. Der Bundesverband der deutschen Binnenschifffahrt spricht von einem erheblichen Mehraufwand und höheren Kosten. Viele Schiffe, heißt es, seien mit weniger als einem Viertel der sonst üblichen Ladung unterwegs. Der tödliche Anschlag beim Berliner CSD wirft immer noch Fragen auf, unter anderem zum genauen Ablauf. Der Innenausschuss des Bundestags berät heute über den islamistisch motivierten Terroranschlag. Bundesinnenminister Dobrindt soll über den Stand der Ermittlungen informieren, wie Claudia Wächter berichtet.
2: Was ist da schiefgelaufen, fragt sich nicht nur die queere Community. Die Behörden hatten schließlich den mutmaßlichen Täter auf dem Schirm. Er wurde auch überwacht, war aber auf freiem Fuß, weil ein Urteil noch nicht rechtskräftig war. Bei der Terrorfahrt mit einem Auto war eine Frau gestorben. Viele Menschen wurden verletzt. Der Attentäter selbst konnte zunächst fliehen, wurde dann aber später von Polizisten erschossen.
1: Der Landkreis Starnberg erlässt eine sofortige Haushaltssperre. Das Landratsamt begründet den Schritt damit, dass die Ausgaben im Bereich Jugendhilfe unerwartet gestiegen sind. Die Rede ist von Mehrausgaben von 4,5 Millionen Euro. Landrat Frei kritisiert, dass der Bund den Kommunen immer mehr Aufgaben im sozialen Bereich aufbürde, ohne sich finanziell daran zu beteiligen. FIFA-Boss Infantino muss wohl um sein Amt fürchten. Nach den gescheiterten Investorenplänen sprach DFB-Sportdirektor Rettig von einem irreparablen Vertrauensverlust. Man sehe, dass Herr Infantino sich mittlerweile mit Menschen umgeben habe, die von außerhalb des Fußballs kommen, sagte er. Als erste nationale Fußballverbände haben England und Wales ihre Unterstützung für eine Wiederwahl Infantinos zurückgezogen.
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1: Im Moment sind vor allem in Alpennähe noch einzelne Schauer oder auch Gewitter unterwegs. Abseits davon, da ist es locker bewölkt oder klar. Die Frühwerte liegen bei 20 bis 14 Grad. Heute am Dienstag, da scheint wieder häufig die Sonne. Anfangs gibt es im Nordwesten Schauer- und Gewitterreste, sonst bilden sich nachmittags aus den Bergen heraus lokale Hitzegewitter. Die Höchstwerte erreichen heute 32 bis stellenweise 39 Grad.
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3: 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Geblitzt wird gerade in Augsburg in der Sportplatzstraße und in